0: Amokfahrer von Leipzig ist in eine Psychiatrie eingewiesen worden. Ein Ermittlungsrichter hat die Unterbringung des 33-Jährigen in einem psychiatrischen Krankenhaus angeordnet. Der Mann war am Montag mit einem Auto durch die Fußgängerzone gerast. Zwei Menschen starben, zahlreiche weitere wurden verletzt. In der Leipziger Nikolaikirche kamen gestern hunderte Menschen zu einem Gedenkgottesdienst zusammen. Die schwarz-rote Koalition ist heute genau ein Jahr im Amt. Trotz einiger Streitigkeiten zwischen Union und SPD sieht Kanzler Merz keine Alternative zu der Zusammenarbeit. Auf dem Wirtschaftstag 2026 hat Merz gesagt, niemand sollte von Neuwahlen träumen. Das würde Deutschland in der Krise wochenlang handlungsunfähig machen. Auch eine Minderheitsregierung sei für ihn keine Option, so der Kanzler. Zahlreiche Internetseiten mit dem Adressende .de sind zeitweise nicht erreichbar gewesen in dieser Nacht. Die Registrierungsstelle Denik verwies auf eine Störung im DNS-Service zur Auflösung von Domainnamen. DNS-Dienste sind sowas wie ein Adressbuch für das Internet und sorgen dafür, dass Seiten im Netz mit der Eingabe von Webadressen erreichbar sind. Erstmals seit 20 Jahren steht der FC Arsenal wieder im Champions-League-Finale. Die Fußballer des Londoner Clubs haben das Halbfinal-Rückspiel gegen Atletico Madrid mit 1:0 gewonnen, nachdem das Hinspiel 1:1 ausgegangen war. Das zweite Halbfinal-Rückspiel bestreiten heute Abend in München der FC Bayern und Titelverteidiger Paris Saint-Germain. Das Champions-League-Finale ist am 30. Mai in Budapest.
1: Galaxy-Wetter. So sieht's heute aus.
2: Bis auf 22 Grad geht's heute noch hoch mit den Top-Werten. Dazu noch schön, erstmal zumindest. Später ziehen dann Regen- und Gewitterwolken auf bei uns. Morgen dann insgesamt unbeständiger und ein Ticken kühler.
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2: Ich bin Moritz Einzel. Der mutmaßliche Amokfahrer von Leipzig ist in eine Psychiatrie eingewiesen worden. Ein Ermittlungsrichter hat die Unterbringung des 33-Jährigen in einem psychiatrischen Krankenhaus angeordnet. Der Mann war am Montag mit einem Auto durch die Fußgängerzone gerast. Zwei Menschen starben, zahlreiche weitere wurden verletzt. In der Leipziger Nikolaikirche kamen gestern hunderte Menschen zu einem Gedenkgottesdienst zusammen. Die schwarz-rote Koalition ist heute genau ein Jahr im Amt. Trotz einiger Streitigkeiten

0: Zwischen Union und SPD sieht Kanzler Merz keine Alternative zu der Zusammenarbeit. Auf dem Wirtschaftstag 2026 hat Merz gesagt, niemand sollte von Neuwahlen träumen. Das würde Deutschland in der Krise wochenlang handlungsunfähig machen. Auch eine Minderheitsregierung sei für ihn keine Option, so der Kanzler. Zahlreiche Internetseiten mit dem Adressende .de sind zeitweise nicht erreichbar gewesen in dieser Nacht. Die Registrierungsstelle Denik verwies auf eine Störung im DNS-Service zur Auflösung von Domainnamen. DNS-Dienste sind sowas wie ein Adressbuch für das Internet und sorgen dafür, dass Seiten im Netz mit der Eingabe von Webadressen erreichbar sind. Erstmals seit 20 Jahren steht der FC Arsenal wieder im Champions-League-Finale. Die Fußballer des Londoner Clubs haben das Halbfinal-Rückspiel gegen Atletico Madrid mit 1:0 gewonnen, nachdem das Hinspiel 1:1 ausgegangen war. Das zweite Halbfinal-Rückspiel bestreiten heute Abend in München der FC Bayern und Titelverteidiger Paris Saint-Germain. Das Champions-League-Finale ist am 30. Mai in Budapest.
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2: Es geht wieder gut los heute. Sonne und Wolken im Wechsel. Später am Tag werden dann aber die Wolken immer mehr und Regen und Gewitter ziehen über Niederbayern. Das alles bei bis 22 Grad. Morgen kühlt es dann ein Stückchen ab und es regnet insgesamt ein bisschen mehr.
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2: Ich bin Moritz Einzel. Wenn wir im Internet surfen, dann ist die Wahrscheinlichkeit hoch, dass wir Seiten aufrufen mit dem Adressende .de. Da könnten in dieser Nacht viele ein Problem mit gehabt haben, denn zahlreiche Seiten mit .de am Ende waren nicht abrufbar. Die Registrierungsstelle Denik verwies auf eine Störung in ihrem DNS-Service, der normalerweise dafür sorgt, dass Seiten im Netz erreichbar sind, wenn die Webadresse eingegeben wird. Der US-Militäreinsatz gegen den Iran, die Operation Epic Fury, ist beendet. Das hat US-Außenminister Rubio klargestellt. Der Bericht aus den USA von Tina Eck.
3: Diese Lesart der Dinge macht es der Trump-Regierung möglich, ohne Zustimmung des US-Kongresses weiter im Nahen Osten zu agieren. Die Operationen Gewaltiger Zorn zum Stopp des iranischen Atomprogramms und die Operation Freiheit zum Anschieben der Schifffahrt an der Straße von Hormuz werden strikt getrennt. Die Phase Zorn ist vorbei, die Waffenruhe gilt. Jetzt geht es um die Öffnung der Meerenge für den weltweiten Ölhandel.
2: Und da wird das US-Militär seinen Einsatz zur Sicherung der Straße von Hormuz vorerst pausieren. Währenddessen soll laut US-Präsident Trump ein Abkommen zwischen den USA und dem Iran geprüft werden. Der Kampf gegen die Flammen am Saurüsselkopf in den Chiemgauer Alpen geht unvermindert weiter. Bei Dunkelheit mussten zwar die Helikopterflüge eingestellt werden, aber der Einsatz gegen den Waldbrand geht in der Nacht vom Boden aus weiter. Auf dem Berg bei Ruhpolding ist schätzungsweise eine dreistellige Hektarzahl vom Feuer betroffen. Der erste Finalist in der Champions League steht fest. Der FC Arsenal ist erstmals seit 20 Jahren ins größte Spiel des europäischen Vereinsfußballs eingezogen. Die Londoner gewannen das Halbfinal-Rückspiel gegen Atletico Madrid mit 1:0. Das Hinspiel war 1:1 ausgegangen. Im Endspiel trifft Arsenal nun entweder auf den FC Bayern oder Titelverteidiger Paris Saint-Germain. Das zweite Halbfinal-Rückspiel wird heute Abend in München ausgetragen.
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4: Bis auf 22 Grad geht's heute noch hoch mit den Top-Werten. Dazu noch schön, erstmal zumindest. Später ziehen dann Regen- und Gewitterwolken auf bei uns. Morgen dann insgesamt unbeständiger und ein Ticken kühler.
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2: Ich bin Moritz Einzel. Wenn wir im Internet surfen, dann ist die Wahrscheinlichkeit hoch, dass wir Seiten aufrufen mit dem Adressende .de. Da könnten in dieser Nacht viele ein Problem mit gehabt haben, denn zahlreiche Seiten mit .de am Ende waren nicht abrufbar. Die Registrierungsstelle Denik verwies auf eine Störung in ihrem DNS-Service, der normalerweise dafür sorgt, dass Seiten im Netz erreichbar sind, wenn die Webadresse eingegeben wird. Der US-Militäreinsatz gegen den Iran, die Operation Epic Fury, ist beendet. Das hat US-Außenminister Rubio klargestellt. Der Bericht aus den USA von Tina Eck.
3: Diese Lesart der Dinge macht es der Trump-Regierung möglich, ohne Zustimmung des US-Kongresses weiter im Nahen Osten zu agieren. Die Operationen Gewaltiger Zorn zum Stopp des iranischen Atomprogramms und die Operation Freiheit zum Anschieben der Schifffahrt in der Straße von Hormuz werden strikt getrennt. Die Phase Zorn ist vorbei, die Waffenruhe gilt. Jetzt geht es um die Öffnung der Meerenge für den weltweiten Ölhandel.
2: Und da wird das US-Militär seinen Einsatz zur Sicherung der Straße von Hormuz vorerst pausieren. Währenddessen soll laut US-Präsident Trump ein Abkommen zwischen den USA und dem Iran geprüft werden. Der Kampf gegen die Flammen am Saurüsselkopf in den Chiemgauer Alpen geht unvermindert weiter. Bei Dunkelheit mussten zwar die Helikopterflüge eingestellt werden, aber der Einsatz gegen den Wald

0: Waldbrand geht in der Nacht vom Boden aus weiter. Auf dem Berg bei Ruhpolding ist schätzungsweise eine dreistellige Hektarzahl vom Feuer betroffen. Der erste Finalist in der Champions League steht fest. Der FC Arsenal ist erstmals seit 20 Jahren ins größte Spiel des europäischen Vereinsfußballs eingezogen. Die Londoner gewannen das Halbfinal-Rückspiel gegen Atletico Madrid mit 1:0. Das Hinspiel war 1:1 ausgegangen. Im Endspiel trifft Arsenal nun entweder auf den FC Bayern oder Titelverteidiger Paris Saint-Germain. Das zweite Halbfinal-Rückspiel wird heute Abend in München ausgetragen.
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2: Es geht wieder gut los heute. Sonne und Wolken im Wechsel. Später am Tag werden dann aber die Wolken immer mehr und Regen und Gewitter ziehen über Niederbayern. Das alles bei bis 22 Grad. Morgen kühlt's dann ein Stückchen ab und es regnet insgesamt ein bisschen mehr.
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1: Harry Styles, American Girls.

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2: Ich bin Moritz Einzel. Ein Jahr nach dem Start der schwarz-roten Regierung zieht Kanzleramtschef Frei eine positive Bilanz beim Thema Migration. Der Neuen Osnabrücker Zeitung hat der CDU-Politiker gesagt, wir hätten die Wende geschafft. Es kämen deutlich weniger Flüchtlinge ins Land und Straftäter würden sogar nach Syrien und Afghanistan abgeschoben. Frei betonte, diese Regierung zeige, dass sich was ändert, wenn man an den richtigen Stellschrauben dreht. Das US-Militär pausiert seinen Einsatz zur Sicherung der Straße von Hormuz. Das hat US-Präsident Trump bekannt gegeben. Demnach sollen erstmal keine Frachtschiffe mehr von den US-Streitkräften durch die vom Iran blockierte Meerenge geleitet werden. Während des Stopps soll geprüft werden, ob ein Abkommen zwischen Washington und Teheran abgeschlossen werden kann. Nach der Amokfahrt in der Leipziger Innenstadt haben gestern mehrere hundert Menschen in der Nikolaikirche der Opfer gedacht. Ein 33 Jahre alter Mann war am Montag mit dem Auto durch eine Fußgängerzone gerast. Zwei Menschen kamen ums Leben, viele weitere wurden verletzt. Der Fahrer wurde in eine Psychiatrie eingewiesen. Der FC Arsenal steht im Champions-League-Finale. Die Fußballer aus London haben das Halbfinal-Rückspiel gegen Atletico Madrid mit 1:0 gewonnen. Das Hinspiel war 1:1 ausgegangen. Im Königsklassen-Endspiel am 30. Mai in Budapest trifft Arsenal nun entweder auf den FC Bayern oder Paris Saint-Germain. Das zweite Halbfinal-Rückspiel wird heute Abend in München ausgetragen. Paris gewann das Hinspiel mit 5:4.
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3: Bis auf 22 Grad geht's heute noch hoch mit den Top-Werten. Dazu noch schön, erstmal zumindest. Später ziehen dann Regen- und Gewitterwolken auf bei uns. Morgen dann insgesamt unbeständiger und ein Ticken kühler.
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2: Ich bin Moritz Einzel. Ein Jahr nach dem Start der schwarz-roten Regierung zieht Kanzleramtschef Frei eine positive Bilanz beim Thema Migration. Der Neuen Osnabrücker Zeitung hat der CDU-Politiker gesagt, wir hätten die Wende geschafft. Es kämen deutlich weniger Flüchtlinge ins Land und Straftäter würden sogar nach Syrien und Afghanistan abgeschoben. Frei betonte, diese Regierung zeige, dass sich was ändert, wenn man an den richtigen Stellschrauben dreht. Das US-Militär pausiert seinen Einsatz zur Sicherung der Straße von Hormuz. Das hat US-Präsident Trump bekannt gegeben. Demnach sollen erstmal keine Frachtschiffe mehr von den US-Streitkräften durch die vom Iran blockierte Meerenge geleitet werden. Während des Stopps soll geprüft werden, ob ein Abkommen zwischen Washington und Teheran abgeschlossen werden kann. Nach der Amokfahrt in der Leipziger Innenstadt haben gestern mehrere hundert Menschen in der Nikolaikirche der Opfer gedacht. Ein 33 Jahre alter Mann war am Montag mit dem Auto durch eine Fußgängerzone gerast. Zwei Menschen kamen ums Leben, viele weitere wurden verletzt. Der Fahrer wurde in eine Psychiatrie eingewiesen. Der FC Arsenal steht im Champions-League-Finale. Die Fußballer aus London haben das Halbfinal-Rückspiel gegen Atletico Madrid mit 1:0 gewonnen. Das

0: Das Hinspiel war 1:1 ausgegangen. Im Königsklassen-Endspiel am 30. Mai in Budapest trifft Arsenal nun entweder auf den FC Bayern oder Paris Saint-Germain. Das zweite Halbfinal-Rückspiel wird heute Abend in München ausgetragen. Paris gewann das Hinspiel mit 5:4.
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2: Es geht wieder gut los heute. Sonne und Wolken im Wechsel. Später am Tag werden dann aber die Wolken immer mehr und Regen und Gewitter ziehen über Niederbayern. Das alles bei bis 22 Grad. Morgen kühlt es dann ein Stückchen ab und es regnet insgesamt ein bisschen mehr.
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4: Wir haben gerade keine Meldungen über Staus oder Unfälle.
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4: Wo stehen die Blitzer? Ruft kostenlos an unter der 0800 14 15 800. Gute Fahrt euch.
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2: Ich bin Moritz Einzel. Guten Morgen. US-Präsident Trump will den Einsatz für eine sichere Durchfahrt von Schiffen durch die Straße von Hormuz für kurze Zeit aussetzen. Während des Stopps von Projekt Freiheit solle geprüft werden, ob ein Abkommen zwischen Washington und Teheran abgeschlossen und unterzeichnet werden könne. Das teilte Trump auf seiner Plattform Truth Social mit. Aus Washington berichtet Tina Eck.
3: Gerade noch hatten seine Verteidigungs- und Außenminister Projekt Freiheit gepusht und gepriesen, da macht Trump den Hahn zu. Er glaubt offenbar, dass ein Abkommen mit dem Iran in greifbarer Nähe ist und so lange liegt die Operation US-Hilfe bei der Passage von Frachtschiffen durch die Meerenge nach einem Tag wieder auf Eis. Die US-Blockade gegen iranische Schiffe aber soll bestehen bleiben.
2: Die schwarz-rote Koalition ist seit einem Jahr im Amt. Bundeskanzler Merz hat aus diesem Anlass bekräftigt, dass er am Bündnis mit der SPD festhalten will. Auf dem Wirtschaftstag 2026 schloss er sowohl Neuwahlen als auch eine Minderheitsregierung aus. Der Kampf gegen die Flammen am Saurüsselkopf in den Chiemgauer Alpen geht unvermindert weiter. Bei Dunkelheit mussten zwar die Helikopterflüge eingestellt werden, aber der Einsatz gegen den Waldbrand ging in der Nacht vom Boden aus weiter. Auf dem Berg bei Ruhpolding ist schätzungsweise eine dreistellige Hektarzahl vom Feuer betroffen. Der erste Finalist in der Champions League steht fest. Der FC Arsenal ist erstmals seit 20 Jahren ins größte Spiel des europäischen Vereinsfußballs eingezogen. Die Londoner gewannen das Halbfinal-Rückspiel gegen Atletico Madrid mit 1:0. Das Hinspiel war 1:1 ausgegangen. Im Endspiel trifft Arsenal nun entweder auf den FC Bayern oder Titelverteidiger Paris Saint-Germain. Das zweite Halbfinal-Rückspiel wird heute Abend in München ausgetragen.
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4: Von sommerlichen Temperaturen zurück zum normalen Frühling. 18 bis 22 Grad und Sonne und Wolken heute. Es kann immer wieder mal regnen. Morgen dann mehr Wolken als Sonne, Regen oder Gewitter und es kühlt auf 14 bis 18 Grad ab.
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5: Kurz und knapp, alles in Ordnung.
1: Blitzer.
5: Ja, gerne her damit. Per WhatsApp an die 0800 14 15 800. Kommt gut an.
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5: Ich bin Moritz Einzel. Guten Morgen. US-Präsident Trump will den Einsatz für eine sichere Durchfahrt von Schiffen durch die Straße von Hormuz für kurze Zeit aussetzen. Während des Stopps von Projekt Freiheit solle geprüft werden, ob ein Abkommen zwischen Washington und Teheran abgeschlossen und unterzeichnet werden könne. Das teilte Trump auf seiner Plattform Truth Social mit. Aus Washington berichtet Tina Eck.
6: Gerade noch hatten seine Verteidigungs- und Außenminister Projekt Freiheit gepusht und gepriesen, da macht Trump den Hahn zu. Er glaubt offenbar, dass ein Abkommen mit dem Iran in greifbarer Nähe ist und so lange liegt die Operation US-Hilfe bei der Passage von Frachtschiffen durch die Meerenge nach einem Tag wieder auf Eis. Die US-Blockade gegen iranische Schiffe aber soll bestehen bleiben.
5: Die schwarz-rote Koalition ist seit einem Jahr im Amt. Bundeskanzler Merz hat aus diesem Anlass bekräftigt, dass er am Bündnis mit der SPD festhalten will. Auf dem Wirtschaftstag 2026 schloss er sowohl Neuwahlen als auch eine Minderheitsregierung aus. Der Kampf gegen die Flammen am Saurüsselkopf in den Chiemgauer Alpen geht unvermindert weiter. Bei Dunkelheit mussten zwar die Helikopterflüge eingestellt werden, aber der Einsatz gegen den Waldbrand ging in der Nacht vom Boden aus weiter. Auf dem Berg bei Ruhpolding ist schätzungsweise eine dreistellige Hektarzahl vom Feuer betroffen. Der erste Finalist in der Champions League steht fest. Der FC Arsenal ist erstmals seit 20 Jahren ins größte Spiel des europäischen Vereinsfußballs eingezogen. Die Londoner gewannen das Halbfinal-Rückspiel gegen Atletico Madrid mit 1:0. Das Hinspiel war 1:1 ausgegangen. Im Endspiel trifft Arsenal nun entweder auf den FC Bayern oder Titelverteidiger Paris Saint-Germain. Das zweite Halbfinal-Rückspiel wird heute Abend in München ausgetragen.
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7: Die Gartenbesitzer und Landwirte freut's. Es regnet heute immer wieder mal. Ansonsten wechseln sich Sonne und Wolken ab. Die Temperaturen bei 18 bis 22 Grad. Morgen wird's dann überwiegend bewölkt. Bei 14 bis 18 Grad ziehen immer wieder Schauer und Gewitter durch.
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8: Gerade schaut's entspannt aus.
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8: Die könnt ihr uns jederzeit schicken per WhatsApp an die 0800 14 15 800. Gute Fahrt.
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0: Eine Minute nach sechs.
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3: Mit Michaela Westermeier. Lehrer, Polizisten oder Finanzbeamte, immer wieder werden Beschäftigte des Freistaats Opfer von Gewalt. Niederbayern ist da natürlich keine Ausnahme. Vor allem Polizisten geraten in das Visier von Angreifern. Aber auch der Schreibtischjob ist nicht mehr sicher. Darum haben zum Beispiel Landratsämter und Arbeitsagenturen reagiert. In Bereichen mit Publikumsverkehr sind Sicherheitsdienste im Einsatz. Es gibt aber Hoffnung. Bayernweit sind im vergangenen Jahr weniger Beamte bei der Arbeit Opfer von Gewalttaten geworden.
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5: Top-Spürnasen arbeiten offenbar hier bei der Polizei. Denn einer Streifenbesatzung fällt in der Stadt ein abgestelltes Auto auf. Darin Einbruchswerkzeug und Beute. Es handelt sich um zwei Trinkgelddosen. Auf einer davon ist ein 10-Euro-Schein abgedruckt. Die Eigentümer sollen sich bitte bei der Polizei melden. Aus der Polizeiinspektion Eggenfelden, Michaela Gröber.
4: Natur und Umwelt.
6: Ein Garten als kleines Paradies für Mensch und Natur. Genau das will die Plakette Bayern blüht Naturgarten fördern. Auch im Landkreis Kelheim können Gartenbesitzer jetzt zeigen, wie nachhaltig ihr grünes Stück Heimat ist. Naturgärten sind für viele Tiere und Pflanzen nämlich Rückzugsorte. Wer eine Plakette möchte, sollte zum Beispiel in seinem Garten wilde Ecken lassen und keine Chemie einsetzen. Mehr Infos gibt es bei den Gartenbauvereinen. Aus der Umweltredaktion Martina Lesser.
4: Und jetzt maximal informiert über Deutschland und die Welt.
3: Die schwarz-rote Koalition wird vorzeitig zerbrechen. Davon geht laut einer neuen Umfrage mehr als die Hälfte der Deutschen aus. Immer wieder gibt es Streits in der Regierung. Die ist heute genau ein Jahr im Amt. Die USA pausieren ihren Einsatz in der Straße von Hormuz. Erstmal eskortiert das Militär keine Frachter mehr durch die Meerenge. Laut US-Präsident Trump soll während der Pause mit Teheran über ein Friedensabkommen verhandelt werden. Zieht der FC Bayern nach 6 Jahren wieder ins Champions-League-Finale ein? Das entscheidet sich heute Abend beim Heimspiel gegen Paris Saint-Germain. Anpfiff ist um 21 Uhr. Soweit unser News-Update. Mehr gibt's auf der Website und in der App.
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7: Von sommerlichen Temperaturen zurück zum normalen Frühling. 18 bis 22 Grad und Sonne und Wolken heute. Es kann immer wieder mal regnen. Morgen dann mehr Wolken als Sonne, Regen oder Gewitter und es kühlt auf 14 bis 18 Grad ab.
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8: Ihr habt freie Fahrt.
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8: Ja, gerne her damit per WhatsApp an die 0800 14 15 800. Kommt gut an.
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0: vor 6:30.
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7: Mit Michaela Westermeier. Gott mit dir, du Land der Bayern. Bald Pflichtprogramm an den Schulen bei uns in der Region. Bei Abschlussfeiern müssen in Zukunft mindestens 2 Hymnen gespielt werden. Die Bayernhymne und entweder die deutsche National- oder die Europahymne. Rund 14.000 Absolventen wird es heuer in Niederbayern geben. Sie brauchen noch keine Hymne anstimmen. Erst zum kommenden Schuljahr wird die neue Regelung eingeführt.
8: 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Stadt Landshut, aktuell.
9: Nachhaltig bauen. Hier in der Stadt wird gezeigt, wie es geht. Im Osten Landshuts entsteht das neue Amt für Ernährung, Landwirtschaft und Forsten. Auf der Baustelle tut sich ordentlich was. Gerade wird unter anderem an den Türen und am Dach gewerkelt. Bald sind Fassade und Begrünung dran. Künftig sollen rund 100 Menschen im grünen Zentrum arbeiten. Mehr als 24 Millionen Euro kostet der Neubau. Bis Ende des Jahres sollen die Arbeiten fertig werden. Aus Landshut, Michael Wimmer.
8: Stadt Dingolfing, aktuell.
10: Nichts geht voran auf der alten B11 in Dingolfing. Staus gehören hier zum Alltag. Seit mittlerweile fast 10 Jahren ist deswegen ein Turbokreisverkehr im Gespräch, um die Straße zu entlasten. Jetzt liegen die Pläne aber auf Eis. Vorerst gibt's keinen neuen Kreisel für Dingolfing. Zwischenzeitlich wurde über Bauarbeiten spekuliert, als die Stadt eine Fläche nahe des geplanten Standorts gerodet hat. Hier ist aber eine Streuobstwiese angelegt worden. Aus Dingolfing, Tamara Neuberger.
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7: Bayerns Industrie leidet nicht nur unter gestiegenen Energiepreisen. Laut der VBW kosten mittlerweile auch fast alle Metalle deutlich mehr. Am größten ist der Anstieg bei Edelmetallen. Im ersten Quartal sind sie um über 34% teurer geworden. Website vorübergehend nicht verfügbar, wird uns in der Nacht bei vielen Internetseiten mit dem Ende.de angezeigt. Grund? Eine Störung mit dem Service, der für die Verbindung der Seiten zuständig ist. Jetzt sind die Probleme wieder behoben. Von Kap Verde geht's nach Spanien für das Kreuzfahrtschiff, auf dem das Hunter-Virus ausgebrochen ist. 3 Passagiere sind an dem Virus gestorben. Aktuell geht die WHO von 7 Fällen aus. Soweit unser News-Update. Mehr gibt's auf der Website und in der App.
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11: Die Gartenbesitzer und Landwirte freut's. Es regnet heute immer wieder mal. Ansonsten wechseln sich Sonne und Wolken ab. Die Temperaturen bei 18 bis 22 Grad. Morgen wird's dann überwiegend bewölkt. Bei 14 bis 18 Grad ziehen immer wieder Schauer und Gewitter durch.
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12: Ja, wir haben eine Meldung von der B15 Saalhaupt Richtung Landshut zwischen der A93 und Schierling Nord. Ein totes Reh auf der Fahrbahn. Sonst schaut's gut aus.
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12: Habt ihr da einen gesehen in Landshut und der Region? Dann schnell eine WhatsApp schicken. 0800 14 15 800. Gute Fahrt.
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0: 6:43 Uhr.
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6.49 Uhr. Was manche Künstler für eine Strahlkraft haben, ne? Das ist echt unfassbar. Ich bin immer wieder fasziniert davon. Guten Morgen, Felix hier. Es geht um Sean Paul, mit dem bin ich groß geworden sozusagen. Ja? Leider nicht persönlich, aber seine Musik, die lief immer im Radio, in meiner Grundschulzeit und dann natürlich auch auf jeder Party, wo ich dann war. Und jetzt wieder in den Charts. Warum? Weil der gute Mann auf riesiger Welttournee ist und Ende Mai ist er sogar in Konstanz und in Hannover. Und wer da hingeht, das ist sehr schön für euch. Ich habe leider kein Ticket mehr bekommen, aber wir machen jetzt einfach zusammen ein bisschen Party im Radio mit Sean Paul und Give It Up To Me, die besten aktuellen Hits für euren Mittwochmorgen, nur hier auf Radio Galaxy. Yeah.

0: Yes, Leute, ihr habt es geschafft, aufzustehen und den richtigen Sender anzumachen. Ich bin sehr stolz auf euch und dankbar fürs Einschalten, auch über den Webstream auf radiogalaxy.de. Guten Morgen, der Felix hier für euren Mittwochmorgen mit der Galaxy Morning Show. Was haben wir denn da? In knapp 10 Minuten viel K-Pop-Energie, sehr schöne Harmonien. Drei Frauen haben das gesungen, zusammen sind sie Huntrix und Golden. Der Song ist ja auch Filmmusik und der hat einfach mal einen Oscar abgeräumt. Also Oscar-prämierter Sound in der Playlist, das ist schon was Feines. Und rein geht's gleich um kurz nach 7 mit einem Song von einem Mann, der wirklich Love-Songs schreibt wie kein zweiter. So ein Talent. Alex Warren ist das mit Fever Dream über das Kennenlernen seiner Frau. Schöne, süße Message, gleich hier alles und noch viel mehr. Die besten aktuellen Hits auf Radio Galaxy gleich. 7:01 Uhr.
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3: Mit Michaela Westermeier. Butter, Milch und Joghurt werden zum Schnäppchen. Der Milchpreis ist mit 39 Cent pro Liter so günstig wie lange nicht. Für Landwirte in der Region ein echtes Problem. Viele kämpfen sowieso mit gestiegenen Kosten und jetzt auch noch mit schrumpfenden Einnahmen. Wie es zu der Preisentwicklung kommt, erklärt Siegfried Jäger vom Bayerischen Bauernverband in Niederbayern.
4: Es ist tatsächlich so, dass wir 5% über der Vorjahreslinie Milch erzeugen. Das ist da schon zu rühren, weil durch die Blauzungeninfektionen wir eine Verschiebung der Milchkurve in den Sommer hinein haben. Sie brauchen ja eine trächtige Kuh, damit es Milch gibt. Und durch die Blauzungeninfektionen waren viele Kühe nicht trächtig und die kommen jetzt. Und deshalb haben wir momentan mehr Milch als üblich.
3: Es kommt also zur Überproduktion. Jäger fordert, Molkereien sollten Schwankungen besser ausgleichen und nicht sofort an den Milchpreis koppeln.
5: 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Neues aus dem Landgericht.
6: Es passiert im vergangenen Oktober in Landshut. In der Stadt eskaliert ein Polizeieinsatz. Ein Mann ruft selbst die Polizei und greift dann die Beamten mit einem Messer an. Dabei werden zwei Polizisten am Hals verletzt. Einer der Beamten zieht seine Dienstwaffe und stoppt den Angreifer mit einem Schuss. Gestern steht der 31-Jährige vor Gericht. Das entscheidet. Der Mann muss dauerhaft in eine Psychiatrie. Aus dem Landgericht Landshut, Matthias Löw.
5: Neues aus Niederbayerns Kultur.
7: Ob am Klavier, mit dem Akkordeon oder der Tuba, hier in Landau schlummern viele musikalische Talente. Einige von ihnen werden jetzt ausgezeichnet mit dem Landauer Musikschulförderpreis. Der wird in den Kategorien Solo, Duo und Ensemble vergeben. Die Preisverleihung findet am 21. Juni statt. Aus Landau, Tamara Neuberger.
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3: Bayerns Industrie leidet nicht nur unter gestiegenen Energiepreisen. Laut der VBW kosten mittlerweile auch fast alle Metalle deutlich mehr. Am größten ist der Anstieg bei Edelmetallen. Im ersten Quartal sind sie um über 34% teurer geworden. Website vorübergehend nicht verfügbar, wird uns in der Nacht bei vielen Internetseiten mit dem Ende.de angezeigt. Grund? Eine Störung mit dem Service, der für die Verbindung der Seiten zuständig ist. Jetzt sind die Probleme wieder behoben. Von Kap Verde geht's nach Spanien für das Kreuzfahrtschiff, auf dem das Hunter-Virus ausgebrochen ist. Drei Passagiere sind an dem Virus gestorben. Aktuell geht die WHO von 7 Fällen aus. Soweit unser News-Update. Mehr gibt's auf der Website und in der App.
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8: Von sommerlichen Temperaturen zurück zum normalen Frühling. 18 bis 22 Grad und Sonne und Wolken heute. Es kann immer wieder mal regnen. Morgen dann mehr Wolken als Sonne, Regen oder Gewitter und es kühlt auf 14 bis 18 Grad ab.
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10: Gerade haben wir keine Meldungen.
2: Blitzer.
10: Ja, gerne her damit per WhatsApp an die 0800 14 15 800. Kommt gut an.
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0: Uhr 9.
1: Wieso wird eigentlich, trotz dass Wohnungen knapp sind, immer weniger gebaut?
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1: Felix hier, guten Morgen. Neue Zahlen des Statistischen Landesamtes in Fürth zeigen, 2025 sind in Bayern rund 14% weniger Wohnungen fertig geworden als im vorigen Jahr. Besonders krass ist der Einbruch in Oberbayern, also genau da, wo Wohnraum am dringendsten gebraucht wird. Warum? Bauen ist einfach super teuer geworden. Hohe Zinsen, teure Materialien. Viele Projekte lohnen sich irgendwie gerade auch nicht mehr. Ganz anders läuft's aber in der Oberpfalz. Da wurde sogar leicht mehr gebaut als im Vorjahr. Heißt unterm Strich, es wird eher da gebaut, wo es günstiger ist, nicht da, wo die meisten Leute wohnen wollen. Und für uns, tja, Wohnungssuche bleibt erstmal High-Level-Endboss im Game des Lebens. Ich schwör's euch. Kommt gut in euren Mittwochmorgen trotz allem. 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

20 nach 7. Kommen wir jetzt zu einem Mann, der wirklich, wirklich so klingt, als würde er schon 40, 50 Jahre Musik machen. Er ist aber Anfang 20. Voll heftig. Felix hier, guten Morgen. Es geht um den jungen Musiker. Anfang 20 ist er Somber. Der ist Newcomer, aber er klingt schon so etabliert, weil sein Sound zeitlos mit echten Instrumenten gespielt ist. Der könnte auch, ich sag's euch ganz ehrlich, in den 70er Jahren groß gewesen sein. Er ist aber jetzt aktuell. Und ich find's total großartig, weil ich glaube, seine Songs, die gehen sehr unter die Haut und deswegen stürmen sämtliche seiner Singles auch die Single-Charts. Und hier ist er für euch mit einer Stimme. Wow, das ist echt der Wahnsinn. Das ist wie so ein schwarzer Kaffee und eine Zigarre. Keine Ahnung. Somber mit Homewrecker. Die besten aktuellen Hits für euren Mittwochmorgen nur hier auf Radio Galaxy.

0: 3 Minuten vor 7:30.
1: Ich freue mich außerordentlich, dass ihr dabei seid. Hier ist die Galaxy Morning Show mit Felix. Der Mittwochmorgen in hoffentlich guten Händen. Ich gebe mir auf jeden Fall die größte Mühe, dass es irgendwie klappt. Ich komme aber nicht alleine. Ich habe noch Premium K-Pop Sound für euch in knapp 10 Minuten. Und zwar von einer Boygroup, die eine interessante Pause hatten. 4 Jahre lang waren sie nämlich beim Wehrdienst in Südkorea. Da kommen sie her und da gilt Wehrpflicht. Und die sind so jung, Leute, dass die einfach noch wehrpflichtig waren. Es geht um BTS und natürlich um ihr Comeback. Sie sind wieder da mit ihrer Single Swim. Gleich hier auf Radio Galaxy und rein geht's mit einer dicken Portion Selbstliebe von Kamerad mit Hug Yourself. Um 7:45 hier auf Radio Galaxy. Die besten aktuellen Hits gleich.
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6: Mit Michaela Westermeier. Lehrer, Polizisten oder Finanzbeamte, immer wieder werden Beschäftigte des Freistaats Opfer von Gewalt. Niederbayern ist da natürlich keine Ausnahme. Vor allem Polizisten geraten in das Visier von Angreifern. Aber auch der Schreibtischjob ist nicht mehr sicher. Darum haben zum Beispiel Landratsämter und Arbeitsagenturen reagiert. In Bereichen mit Publikumsverkehr sind Sicherheitsdienste im Einsatz. Es gibt aber Hoffnung. Bayernweit sind im vergangenen Jahr weniger Beamte bei der Arbeit Opfer von Gewalttaten geworden.
7: 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Neues aus dem niederbayerischen Bäderdreieck.
8: Stundenlang rührt sich nichts auf der Landstraße zwischen Parzham und Bad Griesbach. Am Nachmittag kommt hier ein Autofahrer auf die Gegenspur, streift einen Abschleppwagen. Der kracht dadurch noch gegen einen Transporter. Der 24-Jährige im Auto wird schwer verletzt und kommt ins Krankenhaus. Die beiden anderen Fahrer kommen mit dem Schock davon. Jetzt soll ein Gutachter klären, wie es zu dem Unfall gekommen ist. Aus Bad Griesbach, Tabea Mann.
7: Natur und Umwelt.
9: Ein Garten als kleines Paradies für Mensch und Natur. Genau das will die Plakette Bayern blüht, Naturgarten fördern. Auch im Landkreis Kelheim können Gartenbesitzer jetzt zeigen, wie nachhaltig ihr grünes Stück Heimat ist. Naturgärten sind für viele Tiere und Pflanzen nämlich Rückzugsorte. Wer eine Plakette möchte, sollte zum Beispiel in seinem Garten wilde Ecken lassen und keine Chemie einsetzen. Mehr Infos gibt es bei den Gartenbauvereinen. Aus der Umweltredaktion Martina Lesser.
7: Und jetzt maximal informiert über Deutschland und die Welt.
6: Neuer Anlauf fürs Heizungsgesetz. Bundeswirtschaftsministerin Reiche legt für die Reform einen weiteren Entwurf vor. Geplant ist unter anderem, dass Öl- und Gasheizungen auch nach 2045 noch eingebaut werden dürfen. Außerdem soll es eine Pflicht für mehr klimafreundliches Gas und Heizöl geben. Ein weiterer Schlag für die Autoindustrie. Beim Nutzfahrzeughersteller Daimler Truck bricht der Gewinn im ersten Quartal massiv ein, um 80% im Vergleich zum Vorjahr. Grünes Licht für Public Viewing. Die Telekom, die TV-Rechte für die Fußball-WM hat, schließt dafür eine Kooperation mit Sky. Gastrobetriebe in Deutschland bekommen dadurch ohne zusätzliche Kosten Zugang zu den Partien. Die Regelung gilt auch bei Public Viewings. Soweit unser News-Update. Mehr gibt's auf der Website und in der App.
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10: Die Gartenbesitzer und Landwirte freut's. Es regnet heute immer wieder mal. Ansonsten wechseln sich Sonne und Wolken ab. Die Temperaturen bei 18 bis 22 Grad. Morgen wird's dann überwiegend bewölkt. Bei 14 bis 18 Grad ziehen immer wieder Schauer und Gewitter durch.
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11: Normaler Berufsverkehr soweit. Nichts Größeres aktuell.
5: Blitzer.
11: Die könnt ihr uns jederzeit schicken per WhatsApp an die 0800 14 15 800. Gute Fahrt.
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0: 7.38 Uhr.
1: Ihr könntet bei Tokyo Hotels neuem Musikvideo dabei sein. Tokyo Hotel, haben wir sie nicht vermisst. Felix hier, guten Morgen. Alle Tokyo Hotel Fans rasten natürlich komplett aus, kann ich verstehen. Auf Instagram haben Dean und mich gestern einen Aufruf gestartet. Die Kaulitz-Brüder suchen euch, und zwar als Statisten für ihr neues Musikvideo. Der Dreh findet am 11. Mai um 18.30 Uhr in Berlin statt. Alles, was ihr da hinschicken sollt, ist eine Bewerbung per Mail mit eurem Namen und euren schönsten Fotos. Wichtig, zum Musikvideo-Dreh haben sie dazu aufgerufen, eure eleganteste Abendgarderobe auszupacken. Wenn ihr Bock drauf habt, dann beeilt euch, denn da werden wahrscheinlich einige mitmachen wollen. Anmelden könnt ihr euch nur noch heute. Um welchen Song es sich übrigens handelt für das Musikvideo, das haben sie gar nicht verraten. Da dürfen wir uns sicherlich ganz bald auf was ganz Besonderes und Großes freuen. Und an alle, die sich bewerben, ganz viel Erfolg euch. Schönen Mittwoch. 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
1: 7.42 Uhr.
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0: 7.48 Uhr. So, jetzt dürft ihr wieder live dabei sein, wie ich's verkacke.
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0: Mit Dippi, guten Morgen.
3: Guten Morgen.
0: Und mit Felix, mit mir. Ich darf mal wieder eine Produktbewertung mir aus dem Internet anhören und dann blöd ausschauen, weil ich nicht drauf komme, um welches Produkt es sich handelt. Aber dafür haben wir ja euch und ihr hört jetzt gut zu, was der alte Mann hier gegenüber sagt.
3: Und vielleicht hast du ja heute auch Glück. Achtung, mal die gucken. Bewertung ist folgende. Auf diese Erfindung hat die Welt gewartet. Auch beim Mistwetter das Lieblingsgetränk immer direkt dabei, gibt's für 0,33 und für 0,5.
0: Also ich sag dir eins, ja. In Deutschland kennen wir uns sehr gut aus mit irgendwelchen Outdoor-Accessoires.
3: Gadgets?
0: Ich gehöre aber nicht dazu. Deswegen keine Ahnung, was das sein soll. Eine wasserdichte Flasche.
3: Eine wasserdichte Flasche. Ja, genau, nee.
0: Okay, gut. Ihr müsst mir helfen. Ihr kennt das Spiel. Ja, ihr ruft einfach kostenlos an oder schickt uns eine WhatsApp-Sprachnachricht. 0800 007 0076. Da hat sich der Kai schon mal gemeldet.
4: Das könnte vielleicht ein Thermoshaker sein. Bei den Thermoshaker kriegst du nämlich in 03 und in 05.
3: Aha. Ich weiß gar nicht, was ein Thermoshaker ist.
0: Thermoshaker? Keine Ahnung, wenn du in einer Bar hinten stehst und dann halt shakest, aber es wird nicht kalt beim Shaken.
3: Okay. Ja, lieber Kai, guter Vorschlag, aber falsch.
0: Die Katharina.
5: Also ich tippe auf irgendein Special Heißgetränk, weil es eben aufs Mistwetter gezielt war, dass es eben vielleicht auch bei kalten Temperaturen irgendwas ein ganz tolles Heißgetränk ist. Vielleicht irgendwas Punschiges oder irgendwas Summer-Punsch.
3: Ist ja auch gut, aber ist auch falsch. Aber gute Idee, liebe Katharina.
0: Genau, vielen Dank. Daniel.
6: Irgendwas, womit man Getränk transportieren kann. Also entweder ein Trinkbecher oder ich sag, das ist eine kleine Kühltruhe.
0: Kleine Kühltruhe.
3: Für 0,33 und 0,5. Ich sag mal so, etwas, wo man ein Getränk damit transportiert, die Richtung ist schon ganz heiß. Gibt's noch was?
0: Ja, die Iris hat noch was gesagt. Ja.
7: Auch beim Mistwetter. Also was ich mir gut vorstellen könnte, vielleicht ein Regenschirm mit Getränkehalterung, aber... Wer weiß.
3: Auf diese Erfindung hat die Welt gewartet. Auch beim Mistwetter das Lieblingsgetränk immer direkt dabei. Gibt's für 0,33 und 0,5. Und Iris hat die richtige Lösung.
0: Hey, geil.
3: Es ist ein Regenschirm mit Getränke halt.
0: Wow, Iris, ruf gerne nochmal an.
3: Können
0: wir dir persönlich gratulieren. Das Produkteraten, schön war's mal wieder. Danke an alle fürs Mitmachen und auch fürs Einschalten. Danke dir, Dippi.
3: Gerne.
0: Und nächsten Mittwoch machen wir das natürlich nochmal. Yeah. Hier auf Radio Galaxy.

0: Schönen guten Mittwochmorgen euch. Hier ist die Galaxy Morning Show mit Felix und natürlich auch mit euch. Vielen Dank fürs Reinschalten über DAB Plus und auch über unsere kostenlose Radio Galaxy App könnt ihr euch überall kostenlos herunterladen. Michael Schulte haben wir da mit einem Song, der uns wach hält. Ihn hat dieser Song wach gehalten, deswegen heißt er 5 Uhr morgens, also 5 am und uns hält er wach, wenn wir hier in die Frühschicht rein wollen. In knapp 10 Minuten gibt's den auf die Ohren, schön dynamisch und druckvoll und ein bisschen entspannter. Um kurz nach 8 mit Taylor Swift geht's rein und ihrer Single Opalite. Das sind die besten aktuellen Hits, die gibt's gleich hier auf Radio Galaxy. Punkt 8 Uhr.
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3: Mit Michaela Westermeier. Gott mit dir, du Land der Bayern. Bald Pflichtprogramm an den Schulen bei uns in der Region. Bei Abschlussfeiern müssen in Zukunft mindestens 2 Hymnen gespielt werden. Die Bayernhymne und entweder die deutsche National- oder die Europahymne. Rund 14.000 Absolventen wird es heuer in Niederbayern geben. Sie brauchen noch keine Hymne anstimmen. Erst zum kommenden Schuljahr wird die neue Regelung eingeführt.
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5: Fast ein halbes Jahr haben Kindererzieher und Lehrer darauf gewartet. Jetzt sind die Arbeiten am Kindergarten St. Margret in Landshut endlich abgeschlossen. Nach dem Umzug in die frühere Martinsschule sind hier die Außenanlagen umgestaltet worden. Kostenpunkt 800.000 Euro. Neben neuen Grünflächen gibt's ab sofort mehr Spielbereiche für die Kinder, unter anderem mit Schaukel, Klettermöglichkeit, Sandkasten und Bobbycar-Bahn. Aus Landshut, Petra Jakobs.
4: Stadt Dingolfing, aktuell.
6: Nichts geht voran auf der alten B11 in Dingolfing. Staus gehören hier zum Alltag. Seit mittlerweile fast 10 Jahren ist deswegen ein Turbokreisverkehr im Gespräch, um die Straße zu entlasten. Jetzt liegen die Pläne aber auf Eis. Vorerst gibt's keinen neuen Kreisel für Dingolfing. Zwischenzeitlich wurde über Bauarbeiten spekuliert, als die Stadt eine Fläche nahe des geplanten Standorts gerodet hat. Hier ist aber eine Streuobstwiese angelegt worden. Aus Dingolfing, Tamara Neuberger.
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3: Neuer Anlauf fürs Heizungsgesetz. Bundeswirtschaftsministerin Reiche legt für die Reform einen weiteren Entwurf vor. Geplant ist unter anderem, dass Öl- und Gasheizungen auch nach 2045 noch eingebaut werden dürfen. Außerdem soll es eine Pflicht für mehr klimafreundliches Gas und Heizöl geben. Ein weiterer Schlag für die Autoindustrie. Beim Nutzfahrzeughersteller Daimler Truck bricht der Gewinn im ersten Quartal massiv ein, um 80% im Vergleich zum Vorjahr. Grünes Licht für Public Viewing. Die Telekom, die TV-Rechte für die Fußball-WM hat, schließt dafür eine Kooperation mit Sky. Gastrobetriebe in Deutschland bekommen dadurch ohne zusätzliche Kosten Zugang zu den Partien. Die Regelung gilt auch bei Public Viewings. Soweit unser News-Update. Mehr gibt's auf der Website und in der App.
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7: Von sommerlichen Temperaturen zurück zum normalen Frühling. 18 bis 22 Grad und Sonne und Wolken heute. Es kann immer wieder mal regnen. Morgen dann mehr Wolken als Sonne, Regen oder Gewitter und es kühlt auf 14 bis 18 Grad ab.
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8: Ihr habt freie Fahrt.
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8: Ja, gerne her damit. Per WhatsApp an die 0800 14 15 800. Kommt gut an.
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0: 11.
1: Bin ich eigentlich der Einzige, der von Heidi Klum in seinen Albträumen verfolgt wird?
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1: Felix hier, guten Morgen. Diese Woche fand in New York ja die Met Gala statt. Eine große Mode-Benefizveranstaltung, wo sich jedes Jahr die ganz großen Stars in den extravagantesten Outfits präsentieren. Natürlich gehen jetzt im Netz sämtliche Clips vom roten Teppich viral. Einer davon verfolgt mich aber ganz besonders. Heidi Klum ist da nämlich als steinerne Statue rumgelaufen. Super gruselig und wenig glamourös, ehrlich gesagt. Komplett weiß war sie angemalt und sah wirklich aus wie eine Statue, die eigentlich gerade auf eine Halloween-Party gehen wollte. Letztes Jahr gab es übrigens große Verwirrung, ob die Fotos von Katy Perry auf der Met Gala echt sind oder nicht. Fun Fact, die waren KI-generiert. Dieses Jahr war Katy Perry aber wohl wirklich da, mit einer Art Helm mit so einer verspiegelten Tür vorm Gesicht drauf. Als sie dieses Türchen dann vorm Gesicht aufgeklappt hat, sah das allerdings so aus, als würde mich Katy Perry durch so eine offene Klobrille anschauen. Also das soll scheinbar Standards in Sachen Mode setzen.
3: Weiß ich nicht, Digga.
1: Frische neue Trends habe ich jedenfalls immer für euch da um diese Zeit. Schönen Mittwochmorgen jetzt. 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

0: 8.18 Uhr. Das, was jetzt kommt, könnte aus einem Science-Fiction-Film sein, aber es ist tatsächlich eine Story aus Bayern.
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0: Felix, guten Morgen. Im Landkreis Cham in der Oberpfalz geht die Feuerwehr jetzt nämlich neue Wege. Mit KI-Drohnen und richtig smarter Technik im Kampf gegen Waldbrände. Stellt euch vor, eine Drohne fliegt ganz allein über den Wald, scannt alles mit einer Wärmebildkamera ab und checkt sofort ab, ob irgendwo ein Feuer entstehen könnte. Selbst kleinste Glutnester oder Rauch erkennt das System noch, bevor man überhaupt Flammen sehen kann. Und jetzt kommt der Clou. Die Bilder gehen live an eine KI am Boden. Die analysiert das Ganze in Sekunden und sagt, okay, hier brennt's wirklich, und schickt direkt einen Notruf mit genauer Position an die Feuerwehr. Heißt für uns, Brände können viel früher entdeckt und schneller gelöscht werden, bevor sie richtig gefährlich werden. Das Ganze wird gerade getestet und könnte schon bald zum Stand werden. Hightech trifft Feuerwehr. Klingt ein bisschen wie Zukunft, passiert aber gerade hier bei uns in Bayern. Damit schönen Mittwochmorgen und allen Einsatzkräften viel Erfolg im Kampf gegen die akute Waldbrandgefahr, die aktuell noch herrscht. 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

0: 4 Minuten vor 8:30. Meine Lieben, es ist so schön, dass ihr da seid. Hier ist die Galaxy Morning Show, der Felix für euch am Start. Und knapp in 10 Minuten setzen wir uns jetzt mal imaginär gemeinsam ans Lagerfeuer. Ich weiß, es ist irgendwie überhaupt nicht der Zeitpunkt dafür, aber der Song passt so schön dazu, finde ich. So schön gespielte Gitarre, rau gesungener Gesang, aber trotzdem sehr sanft. Das schafft nur Rookie von Clock Clock. Und Out of the Dark ist die Single dazu. Die gibt's in knapp 10 Minuten. Und rein geht's mit einem Song, der so ein bisschen 2000er Energie mit drin hat, weil wahrscheinlich ein Teil von dem Text vor dem 2000er Song drinsteckt, aber Leonie hat ihn sich zu eigen gemacht. Don't worry, gibt's um kurz nach 8:30 für euch. Nur die besten aktuellen Hits gleich hier auf Radio Galaxy.
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9: Mit Michaela Westermeier. Butter, Milch und Joghurt werden zum Schnäppchen. Der Milchpreis ist mit 39 Cent pro Liter so günstig wie lange nicht. Für Landwirte in der Region ein echtes Problem. Viele kämpfen sowieso mit Gestütz. Ist mit 39 Cent pro Liter so günstig wie

0: Infektionen. Da waren viele Kühe nicht richtig und die kommen jetzt. Und deshalb haben wir momentan mehr Milch als üblich.
1: Es kommt also zur Überproduktion. Jäger fordert, Molkereien sollten Schwankungen besser ausgleichen und nicht sofort an den Milchpreis koppeln.
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3: Top-Spürnasen arbeiten offenbar hier bei der Polizei, denn einer Streifenbesatzung fällt in der Stadt ein abgestelltes Auto auf, darin Einbruchswerkzeug und Beute. Es handelt sich um zwei Trinkgelddosen. Auf einer davon ist ein 10-Euro-Schein abgedruckt. Die Eigentümer sollen sich bitte bei der Polizei melden. Aus der Polizeiinspektion Eggenfelden, Michaela Gröber.
4: Neues aus Niederbayerns Kultur.
5: Ob am Klavier, mit dem Akkordeon oder der Tuba, hier in Landau schlummern viele musikalische Talente. Einige von ihnen werden jetzt ausgezeichnet mit dem Landauer Musikschulförderpreis. Der wird in den Kategorien Solo, Duo und Ensemble vergeben. Die Preisverleihung findet am 21. Juni statt. Aus Landau, Tamara Neuberger.
2: Und jetzt maximal informiert über Deutschland und die Welt.
1: Es klopft am frühen Morgen, vor der Tür steht die Polizei. In NRW laufen seit Stunden Durchsuchungen in mehreren Städten. Dabei geht es um die Gruppe Jung und Stark. Die 10 Beschuldigten sollen in der Neonazi-Szene aktiv sein. Deeskalation statt Drohungen. Darauf setzt jetzt US-Präsident Trump im Konflikt mit dem Iran. Er stoppt den Einsatz in der Straße von Hormus. Während der Pause soll über ein Friedensabkommen verhandelt werden. Der FC Arsenal steht im Finale der Champions League. Am Abend gewinnen die Fußballer 1:0 gegen Madrid. Wer Gegner im letzten Spiel wird, entscheidet sich heute Abend. Um 21 Uhr startet das Spiel des FC Bayern gegen Paris Saint-Germain. Soweit unser News-Update. Mehr gibt's auf der Website und in der App.
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7: Die Gartenbesitzer und Landwirte freut's. Es regnet heute immer wieder mal. Ansonsten wechseln sich Sonne und Wolken ab. Die Temperaturen bei 18 bis 22 Grad. Morgen wird's dann überwiegend bewölkt. Bei 14 bis 18 Grad ziehen immer wieder Schauer und Gewitter durch.
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9: Die A92 Deckendorf Richtung München. 2 Kilometer stocken zwischen Landshut-Essenbach und Landshut-Nord. Da ist eine Baustelle. Und sonst noch ein bisschen Berufsverkehr.
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9: Habt ihr da einen gesehen in Landshut und der Region? Dann schnell eine WhatsApp schicken. 0800 14 15 800. Gute Fahrt.
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0: 8.38 Uhr. Leute, ich drehe hier gleich durch. Ich komme hier alleine nicht weiter.
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0: Felix hier, guten Morgen. Jeden Mittwoch versuche ich anhand einer einzigen Produktbewertung rauszufinden, um welches Produkt aus dem Internet es sich handelt. Es macht mit euch natürlich großen Spaß. Ich alleine bin aber am Rande der Verzweiflung. Darum geht's.
3: Auf diese Erfindung hat die Welt gewartet. Auch beim Mistwetter das Lieblingsgetränk immer direkt dabei. Gibt's für 0,33 und für 0,5.
0: Ich weiß nicht, ne Regenschirm-Trinkbecher. Ich weiß es nicht. Sowas gibt's doch nicht. Sowas bestellt doch auch keiner. Mein Gott, ey. Naja, ich hoffe, wir wachsen als Community jetzt ein bisschen zusammen und helfen uns gegenseitig. Einfach mal anrufen und mitraten oder eine WhatsApp-Sprachnachricht schicken. 0800 007 0076. Wir suchen ein ganz bestimmtes Produkt anhand dieser einen Produktbewertung aus dem Internet.
3: Auf diese Erfindung hat die Welt gewartet. 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
0: Der Stefan hat auch schon einen Tipp abgegeben.
4: Ich denke, es ist ein Thermobecher wie so ein Stanley Cup.
0: Aber es wird wahrscheinlich eh wieder falsch sein. Auflösung gibt's dann in einer guten Stunde. Hier auf Radio Galaxy.

0: 8.42 Uhr.
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0: 8.48 Uhr.
1: Also ich glaube, heute ist der Tag, an dem unsere Klamotten und unsere Haare am wenigsten nach Rauch riechen. Felix, guten Morgen. Also ich habe am Wochenende gegrillt. Das war ja eigentlich schon ein Fast Forward in den Sommer, ne, muss man sagen. Aber am Wochenende wird es jetzt wieder ein bisschen schöner. Nicht ganz so warm leider, aber trotzdem nochmal schön. Und ich glaube, die ein oder anderen gehen trotzdem grillen, weil grillen ist auch eine Lebenseinstellung. Ne? Sind wir mal ehrlich, viele von euch würden wahrscheinlich auch im tiefsten Regenwetter grillen und mit kurzer Hose bei -2 Grad, keine Ahnung. Da kenne ich ein paar Kandidaten, die das machen würden, ohne Umschweife. Und dabei natürlich ganz viel Freude und die Vorfreude, die werden wir jetzt mal so ein bisschen nach oben pushen mit dem passenden Sound. Das hier ist nämlich eine Band aus Australien, Tame Impala, zusammen mit einer K-Pop-Sängerin Jenny haben sie sich Dracula hier ausgedacht und einen riesen Hit gezaubert, der richtig cool produziert ist mit vielen verschiedenen kleinen Details und Elementen. Steht total drauf. Für euch nur die besten aktuellen Hits hier auf Radio Galaxy. The morning.

0: Uhr 52.
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0: Wunderbar, dass ihr dabei seid. Hier ist die Galaxy Morning Show mit Felix und mit Premium Sound von einem Mann, der eigentlich für ganz anderen Sound bekannt ist. David Guetta, der macht ja eher so DJ-Ufter-Ufter-Musik. Diesmal ist es eher du da. Ihr wisst schon, ne? Also mehr so Retro-Soul-mäßig, Neo-Soul-mäßig. Zusammen mit zwei Top-Stimmen, Teddy Swims und Tones and I, gibt's den in knapp 10 Minuten mit Gone, Gone, Gone. Und rein geht's mit Taylor Swift und The Fate of Ophelia. Der Song, der nochmal kurz die Kaffeepause einläutet und danach geht's wieder ran an den Speck. Und gleich das alles und noch mehr. 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
0: 9:01 Uhr.
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17: Mit Michaela Westermeier. Lehrer, Polizisten oder Finanzbeamte, immer wieder werden Beschäftigte des Freistaats Opfer von Gewalt. Niederbayern ist da natürlich keine Ausnahme. Vor allem Polizisten geraten in das Visier von Angreifern. Aber auch der Schreibtischjob ist nicht mehr sicher. Darum haben zum Beispiel Landratsämter und Arbeitsagenturen reagiert. In Bereichen mit Publikumsverkehr sind Sicherheitsdienste im Einsatz. Es gibt aber Hoffnung. Bayernweit sind im vergangenen Jahr weniger Beamte bei der Arbeit Opfer von Gewalttaten geworden.
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19: Es passiert im vergangenen Oktober in Landshut. In der Stadt eskaliert ein Polizeieinsatz. Ein Mann ruft selbst die Polizei und greift dann die Beamten mit einem Messer an. Dabei werden zwei Polizisten am Hals verletzt. Einer der Beamten zieht seine Dienstwaffe und stoppt den Angreifer mit einem Schuss. Gestern steht der 31-Jährige vor Gericht. Das entscheidet. Der Mann muss dauerhaft in eine Psychiatrie. Aus dem Landgericht Landshut, Matthias Löw.
20: Landkreis Dingolfing-Landau, aktuell.
21: Hunderte Fische treiben tot im Kölnbach. Gestorben sind sie vermutlich an einer Ammoniakvergiftung. Vor rund einem halben Jahr beginnt die Polizei, den mysteriösen Fall zu untersuchen. Jetzt werden die Ermittlungen abgeschlossen, ohne den Täter gefunden zu haben. Laut den Beamten kann nicht festgestellt werden, wann und wo die Flüssigkeit in den Bach geleitet wurde. Sie gehen aber davon aus, dass es sich dabei um Silo-Sickersaft gehandelt hat. Aus Großkölnbach, Tamara Neuberger.
22: Und jetzt maximal informiert über Deutschland und die Welt.
17: Es klopft am frühen Morgen, vor der Tür steht die Polizei. In 12 Bundesländern, auch in Bayern, laufen seit Stunden Durchsuchungen. Dabei geht es um die Gruppen Jung und Stark und Deutsche Jugend voran. 36 Beschuldigte sollen in der Neonazi-Szene aktiv sein. Deeskalation statt Drohungen, darauf setzt jetzt US-Präsident Trump im Konflikt mit dem Iran. Er stoppt den Einsatz in der Straße von Hormuz. Während der Pause soll über ein Friedensabkommen verhandelt werden. Der FC Arsenal steht im Finale der Champions League. Am Abend gewinnen die Fußballer 1:0 gegen Madrid. Wer Gegner im letzten Spiel wird, entscheidet sich heute Abend. Um 21 Uhr startet das Spiel des FC Bayern gegen Paris Saint-Germain. Soweit unser News-Update. Mehr gibt's auf der Website und in der App.
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1: Oh, es zieht zu. Nur wenig Sonne und am Abend Regen und Gewitter. Die Höchstwerte 18 bis 23 Grad. Morgen weiter grau und nass. Erst am Freitag wird's wieder schöner.
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1: Ja, auf der A92 Richtung München gerade mehr Zeit einplanen. Zwischen dem Kreuz Landshut und Landshut Nord 2 Kilometer Stau und 10 Minuten mehr. Und Vorsicht auf der A92 Richtung München. Reifenteile zwischen dem Kreuz Neufahrn und Unterschleißheim 2 Kilometer Stau.
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1: Ja, gerne her damit per WhatsApp an die 0800 14 15 800. Kommt gut an.
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0: 9.12 Uhr.
1: Wieso wird eigentlich, trotz dass Wohnungen knapp sind, immer weniger gebaut?
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1: Felix hier, guten Morgen. Neue Zahlen des Statistischen Landesamtes in Fürth zeigen, 2025 sind in Bayern rund 14% weniger Wohnungen fertig geworden als im vorigen Jahr. Besonders krass ist der Einbruch in Oberbayern, also genau da, wo Wohnraum am dringendsten gebraucht wird. Warum? Bauen ist einfach super teuer geworden. Hohe Zinsen, teure Materialien. Viele Projekte lohnen sich irgendwie gerade auch nicht mehr. Ganz anders läuft's aber in der Oberpfalz. Da wurde sogar leicht mehr gebaut als im Vorjahr. Heißt unterm Strich, es wird eher da gebaut, wo es günstiger ist, nicht da, wo die meisten Leute wohnen wollen. Und für uns, tja, Wohnungssuche bleibt erstmal High-Level-Endboss im Game des Lebens. Ich schwör's euch. Kommt gut in euren Mittwochmorgen trotz allem. 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

0: Uhr 18.
1: Ihr könntet bei Tokyo Hotels neuem Musikvideo dabei sein. Tokyo Hotel, haben wir sie nicht vermisst. Felix hier, guten Morgen. Alle Tokyo Hotel-Fans rasten natürlich komplett aus, kann ich verstehen. Auf Instagram haben Dean und mich gestern einen Aufruf gestartet. Die Kaulitz-Brüder suchen euch, und zwar als Statisten für ihr neues Musikvideo. Der Dreh findet am 11. Mai um 18.30 Uhr in Berlin statt. Alles, was ihr da hinschicken sollt, ist eine Bewerbung per Mail mit eurem Namen und euren schönsten Fotos. Wichtig, zum Musikvideo-Dreh haben sie dazu aufgerufen, eure eleganteste Abendgarderobe auszupacken. Wenn ihr Bock drauf habt, dann beeilt euch, denn da werden wahrscheinlich einige mitmachen wollen. Anmelden könnt ihr euch nur noch heute. Um welchen Song es sich übrigens handelt für das Musikvideo, das haben sie gar nicht verraten. Da dürfen wir uns sicherlich ganz bald auf was ganz Besonderes und Großes freuen. Und an alle, die sich bewerben, ganz viel Erfolg euch. Schönen Mittwoch. 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

0: 5 Minuten vor 9:30. Ist das nicht schön, ja, dass wir hier zusammengekommen sind, um hier in den Tag reinzustarten? In welchen überhaupt? Ich habe es mir zum Glück aufgeschrieben. Ich bin so ein Schussel. Ich verchecke immer die Tage. Aber es ist Mittwochmorgen, Mitte der Woche. Nächste Woche dann übrigens Vatertag am Donnerstag, also Christi Himmelfahrt. Da ist dann wieder ein Feiertag und ein Brückentag drin. Und jetzt ziehen wir aber durch und ich bin für euch da, ich lasse euch nicht hängen und ich habe auch sehr schönen Sound da. Der ist wirklich für so die erste oder zweite Lüftungsrunde in den Büroräumen da, um mal den Frühlingsspirit noch reinzulassen, bevor das Wetter nachher so ein bisschen umschwingt. Holly Humberstone mit To Love Somebody ist das. Und rein geht's mit einem Mann, der Love Songs schreibt wie kein zweiter. Alex Warren mit Fever Dream übers erste Kennenlernen mit seiner Frau. Voll süßes Ding, muss ich euch unbedingt spielen, um kurz nach 9:30 hier für Radio Galaxy. Gleich.
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17: Mit Michaela Westermeier. Dass unsere Packerl rechtzeitig ankommen, bedeutet für den Paketboten oft Stress und schlechte Arbeitsbedingungen. Heute kontrolliert der Zoll deswegen deutschlandweit Paketzustellerfirmen. Auch in Niederbayern, hier in der Region, ist das Hauptzollamt Landshut mit 60 Beamten für die Kontrollen unterwegs, wie uns ein Pressesprecher bestätigt. Gecheckt werden die Firmen ohne konkrete Verdachtsfälle. Dabei geht es zum Beispiel ums Thema Schwarzarbeit.
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19: Stundenlang geht nichts mehr auf einer Straße hier bei Bad Griesbach. Feuerwehr und Rettungsdienst rücken hier zu einem schlimmen Unfall an. 3 Fahrzeuge sind beteiligt. Ein Mensch kommt mit schweren Verletzungen ins Krankenhaus. Ein Gutachter soll jetzt klären, was genau passiert ist. Aus Bad Griesbach, Michaela Gröber.
18: Stadt Landshut. Aktuell.
20: Nachhaltig bauen. Hier in der Stadt wird gezeigt, wie es geht. Im Osten Landshuts entsteht das neue Amt für Ernährung, Landwirtschaft und Forsten. Auf der Baustelle tut sich ordentlich was. Gerade wird unter anderem an den Türen und am Dach gewerkelt. Bald sind Fassade und Begrünung dran. Künftig sollen rund 100 Menschen im grünen Zentrum arbeiten. Mehr als 24 Millionen Euro kostet der Neubau. Bis Ende des Jahres sollen die Arbeiten fertig werden. Aus Landshut, Michael Wimmer.
18: Und jetzt maximal informiert über Deutschland und die Welt.
20: Fertig werden. Aus Land-

0: Mehr als die Hälfte der Deutschen rechnet deswegen damit, dass die Koalition vorzeitig zerbrechen wird. Ein Social-Media-Verbot für Kinder und Jugendliche finden Jugendliche selber gar nicht so schlecht. Eine neue UNICEF-Befragung zeigt, rund jeder zweite Jugendliche in Deutschland fände es gut, soziale Medien für unter 14-Jährige zu verbieten. Soweit unser News-Update. Mehr gibt's auf der Website und in der App.
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2: Es werden immer mehr Wolken, am Abend dann Regen und teils Gewitter, die Höchstwerte bei 18 bis 23 Grad. Morgen Sonne und Wolken im Mix, zwischendurch kann's regnen, am Freitag wieder schöner.
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2: Eine Meldung für euch, die A92 Richtung München, momentan 2 Kilometer Stau und 10 Minuten Zeitverlust zwischen dem Kreuz Landshut und Landshut Nord. Da ist eine Baustelle.
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2: Die könnt ihr uns jederzeit schicken per WhatsApp an die 0800 14 15 800. Gute Fahrt.
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0: 41.
1: Grüße gehen raus an alle Motorradfahrerinnen und Motorradfahrer. Ihr sitzt auf heißen Kohlen auf der Arbeit und denkt euch nur, oh, ich will jetzt endlich wieder Freitag, Samstag und Wochenende haben. Da ist das Wetter ja dann auch wieder besser zum Rausfahren. Ich würde jetzt mal sagen, wir stellen uns vor, wir wären schon auf dem Motorrad und fahren jetzt langsam an. Und der Fahrtwind, der so langsam einsetzt und immer stärker wird, der klingt so wie Holly Humberstone mit To Love Somebody, die besten aktuellen Hits für euren Mittwochmorgen hier auf Radio Galaxy.

0: 9.46 Uhr.
1: So, jetzt dürft ihr wieder live dabei sein, wie ich's verkacke.
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1: Mit Dippi, guten Morgen.
4: Guten Morgen.
1: Und mit Felix, mit mir. Ich darf mal wieder eine Produktbewertung mir aus dem Internet anhören und dann blöd ausschauen, weil ich nicht drauf komme, um welches Produkt es sich handelt. Aber dafür haben wir ja euch und ihr hört jetzt gut zu, was der alte Mann hier gegenüber sagt.
4: Und vielleicht hast du ja heute auch Glück. Achtung, mal die gucken. Bewertung ist folgende. Auf diese Erfindung hat die Welt gewartet. Auch beim Mistwetter das Lieblingsgetränk immer direkt dabei, gibt's für 0,33 und für 0,5.
1: Also ich sag dir eins, ja. In Deutschland kennen wir uns sehr gut aus mit irgendwelchen Outdoor-Accessoires.
4: Gadgets?
1: Ich gehöre aber nicht dazu. Deswegen keine Ahnung, was das sein soll. Eine wasserdichte Flasche.
4: Eine wasserdichte Flasche. Ja, genau, nee.
1: Okay, gut. Ihr müsst mir helfen. Ihr kennt das Spiel. Ja, ihr ruft einfach kostenlos an oder schickt uns eine WhatsApp-Sprachnachricht. 0800 007 0076. Da hat sich der Kai schon mal gemeldet.
5: Das könnte vielleicht ein Thermoshaker sein. Bei den Thermoshaker kriegst du nämlich in 03 und in 05.
4: Aha. Ich weiß gar nicht, was ein Thermoshaker ist.
1: Thermoshaker? Keine Ahnung, wenn du in einer Bar hinten stehst und dann halt shakest. Ja. Aber es wird nicht kalt beim Shaken.
4: Okay. Ja, lieber Kai, guter Vorschlag, aber falsch.
1: Die Katharina.
6: Also ich tippe auf irgendein Special Heißgetränk, weil es eben aufs Mistwetter gezielt war, dass es eben vielleicht auch bei kalten Temperaturen irgendwas ein ganz tolles Heißgetränk ist. Vielleicht irgendwas Punschiges oder irgendwas Summer-Punsch.
4: Ist ja auch gut, aber ist auch falsch. Aber gute Idee, liebe Katharina.
1: Genau, vielen Dank. Daniel.
7: Irgendwas, womit man Getränk transportieren kann. Also entweder ein Trinkbecher oder ich sag, das ist eine kleine Kühltruhe.
4: Für 0,33 und 0,5. Ich sag mal so, etwas, wo man ein Getränk damit transportiert, die Richtung ist schon ganz heiß. Gibt's noch was?
1: Ja, die Iris hat noch was gesagt. Ja.
8: Auch beim Mistwetter. Also was ich mir gut vorstellen könnte, vielleicht ein Regenschirm mit Getränkehalterung, aber... Wer weiß.
4: Auf diese Erfindung hat die Welt gewartet. Auch beim Mistwetter das Lieblingsgetränk immer direkt dabei. Gibt's für 0,33 und 0,5. Und Iris hat die richtige Lösung.
1: Hey, geil.
4: Es ist ein Regenschirm mit Getränke halt.
1: Wow, Iris. Ruf gern nochmal an.
4: Können
1: wir dir persönlich gratulieren. Das Produkteraten. Schön war's mal wieder. Danke an alle fürs Mitmachen und auch fürs Einschalten. Danke dir, Dippi.
4: Gerne.
1: Und nächsten Mittwoch machen wir das natürlich nochmal. Yes. Hier auf Radio Galaxy.
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2: Mit Michaela Westermeier. Gott mit dir, du Land der Bayern. Bald Pflichtprogramm an den Schulen bei uns in der Region. Bei Abschlussfeiern müssen in Zukunft mindestens 2 Hymnen gespielt werden. Die Bayernhymne und entweder die deutsche National- oder die Europahymne. Rund 14.000 Absolventen wird es heuer in Niederbayern geben. Sie brauchen noch keine Hymne anstimmen. Erst zum kommenden Schuljahr wird die neue Regelung eingeführt.
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4: So lange wie möglich daheim leben statt im Pflegeheim. Älteren Menschen soll das öfter ermöglicht werden. Bayerns Sozialministerium startet dafür die Aktionswochen Zuhause daheim. Auch in Stadt und Landkreis Landshut sind dafür Kurse, Vorträge, Sprechstunden und Ausstellungen geplant. Insgesamt rund 30 Veranstaltungen. Die Aktionswochen laufen bis zum 24. Mai. Aus dem Landratsamt in Essenbach, Robert Beer.
3: Natur und Umwelt.
5: Ein Garten als kleines Paradies für Mensch und Natur. Genau das will die Plakette Bayern blüht, Naturgarten fördern. Auch im Landkreis Kelheim können Gartenbesitzer jetzt zeigen, wie nachhaltig ihr grünes Stück Heimat ist. Naturgärten sind für viele Tiere und Pflanzen nämlich Rückzugsorte. Wer eine Plakette möchte, sollte zum Beispiel in seinem Garten wilde Ecken lassen und keine Chemie einsetzen. Mehr Infos gibt es bei den Gartenbauvereinen. Aus der Umweltredaktion Martina Lesser.
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2: E-Autos boomen in Bayern. Laut Landesamt für Statistik werden im ersten Quartal mehr als 33.000 Elektrowagen zugelassen. Über 47% mehr als noch im Vorjahr und damit so viele wie noch nie. Noch 3 Jahre schwarz-rot. Bundeskanzler Merz hält an der Koalition fest und schließt Neuwahlen aus. Immer wieder gibt's Zoff in der Regierung. Mehr als die Hälfte der Deutschen rechnet deswegen damit, dass die Koalition vorzeitig zerbrechen wird. Ein Social-Media-Verbot für Kinder und Jugendliche finden Jugendliche selber gar nicht so schlecht. Eine neue UNICEF-Befragung zeigt, rund jeder zweite Jugendliche in Deutschland fände es gut, soziale Medien für unter 14-Jährige zu verbieten. Soweit unser News-Update. Mehr gibt's auf der Website und in der App.
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6: Oh, es zieht zu. Nur wenig Sonne und am Abend Regen und Gewitter. Die Höchstwerte 18 bis 23 Grad. Morgen weiter grau und nass. Erst am Freitag wird's wieder schöner.
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6: Ihr habt freie Fahrt.
1: Blitzer.
6: Ja, gerne her damit, per WhatsApp an die 0800 14 15 800. Kommt gut an.
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schön mit euch. Ihr seid bei Radio Galaxy und da sehen wir mal wieder, ne? Bayern ist ganz schön fortschrittlich, richtig cool. Im Landkreis Cham in der Oberpfalz geht die Feuerwehr jetzt neue Wege mit KI-Drohnen und richtig smarter Technik im Kampf gegen Waldbrände. Also stellt euch vor, eine Drohne fliegt ganz allein über den Wald, scannt alles mit einer Wärmebildkamera und checkt sofort, ob irgendwo ein Feuer entsteht. Selbst so winzig kleine Glutenester oder Rauch erkennt das System, noch bevor man überhaupt Flammen sieht. Und jetzt kommt der Clou, die Bilder gehen dann live an eine KI am Boden, die analysiert das Ganze in Sekunden und sagt, okay, hier brennt's wirklich und schickt dann direkt einen Notruf mit genauer Position an die Feuerwehr. Wie mindblowing ist das denn bitte, oder? Das ist richtig cool, heißt für uns, Brände können viel früher entdeckt und schneller gelöscht werden, bevor sie überhaupt richtig gefährlich werden. Das Ganze wird jetzt eben gerade getestet im Landkreis Cham und könnte schon bald Standard werden. Hightech trifft auf Feuerwehr. Klingt ein bisschen wie Zukunft, passiert aber gerade hier bei uns in Bayern. Tolle Sache, oder? Hey!

0: um 11, ihr seid bei Radio Galaxy und Good News für alle BTS-Fans. Das ist ja eine der erfolgreichsten südkoreanischen Bands überhaupt. Und tatsächlich mussten die ja zwangsweise eine Pause einlegen, weil alle beim Militär eingezogen werden mussten. Also da geht's an keinem vorbei, auch wenn man Weltstar ist, muss man da zum Militär gehen. Das heißt jetzt 3-4 Jahre keine Group Activities mehr. Jeder hat so ein bisschen seine Solo-Projekte vorangetrieben. Aber jetzt sind sie wieder zurück. Reunion, neues Album und Tour in diesem Jahr. Also ich glaube, die knüpfen an alte Erfolge an. BTS und Swim gibt's gleich für euch, die besten aktuellen Hits.
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3: Mit Michaela Westermeier. Eine bezahlbare Wohnung finden, für viele Niederbayern eine Mammutaufgabe. Bei uns werden nicht nur immer weniger neue Wohnungen fertiggestellt, auch der Bau wird immer seltener abgesegnet. Im ersten Quartal gibt es heuer in der Region grünes Licht für mehr als 1600 neue Wohnungen, über 4% weniger als im Vorjahr. Am häufigsten bekommen Wohnungen im Kreis Deggendorf das Go, nämlich 650, gefolgt von der Region Straubing und Stadt- und Landkreis Landshut mit je etwa 200.
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5: Fast ein halbes Jahr haben Kindererzieher und Lehrer darauf gewartet. Jetzt sind die Arbeiten am Kindergarten St. Margret in Landshut endlich abgeschlossen. Nach dem Umzug in die frühere Martinschule sind hier die Außenanlagen umgestaltet worden. Kostenpunkt 800.000 Euro. Neben neuen Grünflächen gibt's ab sofort mehr Spielbereiche für die Kinder, unter anderem mit Schaukel, Klettermöglichkeit, Sandkasten und Bobbycar-Bahn. Aus Landshut, Petra Jakobs.
4: Stadt Dingolfing, aktuell.
6: Nichts geht voran auf der alten B11 in Dingolfing. Staus gehören hier zum Alltag. Seit mittlerweile fast 10 Jahren ist deswegen ein Turbokreisverkehr im Gespräch, um die Straße zu entlasten. Jetzt liegen die Pläne aber auf Eis. Vorerst gibt's keinen neuen Kreisel für Dingolfing. Zwischenzeitlich wurde über Bauarbeiten spekuliert, als die Stadt eine Fläche nahe des geplanten Standorts gerodet hat. Hier ist aber eine Streuobstwiese angelegt worden. Aus Dingolfing, Tamara Neuberger.
4: Und jetzt maximal informiert über Deutschland und die Welt.
3: Endlich ein sicherer Hafen. Das Kreuzfahrtschiff, auf dem mehrere Menschen mit dem Hunter-Virus infiziert worden sind, darf auf den Kanarischen Inseln anlaufen. Bisher sind 3 Passagiere an der Krankheit gestorben, darunter wohl auch eine Frau aus Passau. Schlechte Stimmung in der Wirtschaft spüren wir auch in Sachen Ausbildung. Laut dem Bildungsbericht des Bundeskabinetts starten im vergangenen Jahr 480.000 Menschen eine Lehre, rund 10.000 weniger als im Vorjahr. Außerdem haben etwa 40.000 Bewerber keine Stelle bekommen. So viele wie seit über 15 Jahren nicht mehr. Im Ukraine-Krieg läuft eine einseitige Waffenruhe. Die hat Präsident Zelensky ausgerufen. Sie soll gelten, solange Russland nicht angreift. Allerdings meldet die Ukraine bereits in der vergangenen Nacht weitere Angriffe. Soweit unser News-Update. Mehr gibt's auf der Website und in der App.
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7: Es werden immer mehr Wolken, am Abend dann Regen und teils Gewitter, die Höchstwerte bei 18 bis 23 Grad. Morgen Sonne und Wolken im Mix, zwischendurch kann's regnen, am Freitag wieder schöner.
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7: Ja, schaut gut aus soweit in und um Landshut.
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7: Habt ihr da einen gesehen in Landshut und der Region? Dann schnell eine WhatsApp schicken. 0800 14 15 800. Gute Fahrt.
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Radio Galaxy hier. Hi, und das geht an alle Tokyo Hotel Fans. Also man kann ja sagen, was man möchte über die Musik, ne? Aber die sind einfach so unglaublich sympathisch, Bill und Tom, oder? Also vielleicht hört ihr den Podcast ja auch, die Kaulitz Hills. Auf jeden Fall habt ihr jetzt die Chance, in einem Musikvideo von Tokyo Hotel mitzumachen. Denn aktuell, und zwar nur noch heute, werden Statisten gesucht für das nächste Video. Der Dreh findet am 11. Mai statt in Berlin am Abend. Und um Teil zu werden, müsst ihr einfach nur mindestens 18 Jahre alt sein und eine Bewerbung schicken per Mail mit Namen, Geburtsdatum und ein paar Fotos mit eleganter Abendgarderobe. Ja, findet ihr auch nochmal auf dem Instagram-Account von Tokyo Hotel, könnt ihr euch mal angucken. Also das wär's doch, oder? In einem Tokyo Hotel Musikvideo mitzuspielen. Ich sag ja, ne? Ich bin Fan seit, weiß ich nicht, seit ich 10 bin oder so. Die sind einfach nur cool, die Mäuse. So, wir machen weiter mit den besten aktuellen Hits, Golden und Hunter für Radio Galaxy. Habt einen schönen Vormittag.

Radio Galaxy hier. Hi, und ich liebe gerade diesen Throwback-Trend. Auf einmal kommen alte Songs wieder aus den 2000ern. Jean-Paul ist wieder ganz oben in den Charts und auch Justin Bieber. Ich meine, spätestens nach seinem Coachella-Auftritt ist er wieder überall am Start, auf TikTok, in den Trends und natürlich auch in den Charts. Und die Nummer war schon vor 10 Jahren gut. Und deswegen darfst du natürlich auch jetzt wieder in die Playlist Beauty and the Beat, Justin Bieber und Nicki Minaj für euch.

0: live. Zeit fürs zweite Frühstück oder vielleicht auch einen extra großen Kaffee mit Milchschaum. Wir sind bei euch mit den besten aktuellen Hits auf Radio Galaxy. Unsere Top Girls sind gleich mit dabei. Alicia Keys singt uns ein Ständchen, Nina Chuba und Ava Max und ein bisschen Ibiza Sound, würde ich sagen. Nur so als Vorbereitung auf unseren Sommer, der hoffentlich bald kommt. David Guetta und Kai kommt gleich für euch. Die besten aktuellen Hits.
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3: Mit Michaela Westermeier. Dass unsere Packerl rechtzeitig ankommen, bedeutet für den Paketboten oft Stress und schlechte Arbeitsbedingungen. Heute kontrolliert der Zoll deswegen deutschlandweit Paketzustellerfirmen. Auch in Niederbayern, hier in der Region, ist das Hauptzollamt Landshut mit 60 Beamten für die Kontrollen unterwegs, wie uns ein Pressesprecher bestätigt. Gecheckt werden die Firmen ohne konkrete Verdachtsfälle. Dabei geht es zum Beispiel ums Thema Schwarzarbeit.
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5: Nachhaltig bauen. Hier in der Stadt wird gezeigt, wie es geht. Im Osten Landshuts entsteht das neue Amt für Ernährung, Landwirtschaft und Forsten. Auf der Baustelle tut sich ordentlich was. Gerade wird unter anderem an den Türen und am Dach gewerkelt. Bald sind Fassade und Begrünung dran. Künftig sollen rund 100 Menschen im grünen Zentrum arbeiten. Mehr als 24 Millionen Euro kostet der Neubau. Bis Ende des Jahres sollen die Arbeiten fertig werden. Aus Landshut, Michael Wimmer.
4: Neues aus Niederbayerns Kultur.
6: Der Konzertsommer hat noch nicht mal angefangen. Da freuen wir uns schon auf den Festival Herbst. Im November steigt in Straubing wieder das Rivertown. Und nach Dick Brave, dem Rock'n'Roll-Alter Ego von Singer Sascha, steht jetzt der zweite Superstar fest, der im Gäuboden einheizt. Kamrat. Am 13. November wird der Singer-Songwriter die Josef von Fraunhofer Halle rocken. Tickets gibt's schon bald im Vorverkauf. Aus Straubing, Holger Bier.
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3: Endlich ein sicherer Hafen. Das Kreuzfahrtschiff, auf dem mehrere Menschen mit dem Hunter-Virus infiziert worden sind, darf auf den Kanarischen Inseln anlaufen. Bisher sind 3 Passagiere an der Krankheit gestorben, darunter wohl auch eine Frau aus Passau. Schlechte Stimmung in der Wirtschaft spüren wir auch in Sachen Ausbildung. Laut dem Bildungsbericht des Bundeskabinetts starten im vergangenen Jahr 480.000 Menschen eine Lehre, rund 10.000 weniger als im Vorjahr. Außerdem haben etwa 40.000 Bewerber keine Stelle bekommen. So viele wie seit über 15 Jahren nicht mehr. Im Ukraine-Krieg läuft eine einseitige Waffenruhe. Die hat Präsident Zelensky ausgerufen. Sie soll gelten, solange Russland nicht angreift. Allerdings meldet die Ukraine bereits in der vergangenen Nacht weitere Angriffe. Soweit unser News-Update. Mehr gibt's auf der Website und in der App.
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7: Oh, es zieht zu. Nur wenig Sonne und am Abend Regen und Gewitter. Die Höchstwerte 18 bis 23 Grad. Morgen weiter grau und nass. Erst am Freitag wird's wieder schöner.
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7: Ja, wir starten auf der A94 München Richtung Passau. Vorsicht zwischen Mühldorf West und Mühldorf Nord. Ein Gegenstand auf der Fahrbahn. Und eine zweite Meldung aus Landshut kommt vom Enrico. Vielen Dank dafür. Die Bahnunterführung beim Landshuter Hauptbahnhof gerade in beiden Richtungen nach einem Unfall gesperrt. Ihr werdet da umgeleitet und es staut sich.
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7: Ja, gerne her damit per WhatsApp an die 0800 14 15 800. Kommt gut an.
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Radio Galaxy hier, hi. Geht in Richtung Urlaubssaison und was ist das Nervigste im Urlaub? Genau, 6 Uhr morgens, der Pool noch leer, aber alle liegen schon besetzt mit Handtüchern. Ich werde es nie verstehen, wie man so sein kann, oder? Und dann am besten den ganzen Tag nicht erscheinen, aber nur das Handtuch liegt auf der Liege. Genau darüber hat sich ein Urlauber jetzt so geärgert, dass er tatsächlich seinen Reiseveranstalter verklagt hat, weil jeden Tag waren die besten Plätze blockiert, ohne dass jemand drauf lag. Beschwerden im Hotel haben nichts gebracht. Also ging der Fall tatsächlich vor Gericht und das Urteil ist mega interessant. Das Amtsgericht Hannover sagt, das ist ein Reisemangel. Das heißt, der Veranstalter hätte dafür sorgen müssen, dass solche Regeln auch eingehalten werden. Ich frage euch, wie soll der Reiseveranstalter das denn bitte sicherstellen in irgendeinem Urlaubsland? Hä? Aber tatsächlich bedeutet das jetzt für den Urlauber, knapp 1000 Euro gibt's vom Veranstalter vom Reisepreis zurück. Das ist wild, oder? Vor allem stellt euch jetzt mal vor, dieses Urteil, das ist jetzt gesprochen. Wie viele kommen jetzt bitte im Sommerurlaub drauf, dann auch ihre Reiseveranstalter zu verklagen wegen sowas? Ich kann mir das nicht vorstellen, dass das Bestand hat, oder? Wir merken uns einfach, wir reservieren keine Liegen mit dem Handtuch. Dann gibt es auch diese ganzen Probleme drumherum nicht.

0: Kurz vor 12, ihr seid bei Radio Galaxy. Wir sind schon wieder in Richtung Mittagspause unterwegs. Vielleicht hört ihr uns gerade auch auf dem Bau. Seid fleißig am Werkeln und die besten aktuellen Hits gibt's von uns dafür. Jetzt gleich mit Pink, Miles Smith ist mit dabei, Clock Clock und Michael Schulte gleich.
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0: einem Gartentor erscheinen und Dienstleistungen anbieten. Also alleine schon aufgrund diesen Umstandes sollte man hellhörig werden und da äußerst vorsichtig sein. Und wenn dann auch noch der Preis für die Dienstleistung zu gut ist, um wahr zu sein, sollte man das Angebot unbedingt ablehnen.
1: Bei uns in der Region gibt es in den vergangenen Jahren immer wieder einzelne Fälle. Erst vor kurzem verlangt ein falscher Gärtner 7.000 Euro von einer 84-Jährigen. Die Frau fällt aber zum Glück nicht auf den Betrug herein.
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3: Fast ein halbes Jahr haben Kindererzieher und Lehrer darauf gewartet. Jetzt sind die Arbeiten am Kindergarten St. Margret in Landshut endlich abgeschlossen. Nach dem Umzug in die frühere Martinsschule sind hier die Außenanlagen umgestaltet worden. Kostenpunkt 800.000 Euro. Neben neuen Grünflächen gibt's ab sofort mehr Spielbereiche für die Kinder, unter anderem mit Schaukel, Klettermöglichkeit, Sandkasten und Bobbycar-Bahn. Aus Landshut, Petra Jakobs.
2: Landkreis Dingolfing-Landau, aktuell.
4: Hunderte Fische treiben tot im Kölnbach. Gestorben sind sie vermutlich an einer Ammoniakvergiftung. Vor rund einem halben Jahr beginnt die Polizei, den mysteriösen Fall zu untersuchen. Jetzt werden die Ermittlungen abgeschlossen, ohne den Täter gefunden zu haben. Laut den Beamten kann nicht festgestellt werden, wann und wo die Flüssigkeit in den Bach geleitet wurde. Sie gehen aber davon aus, dass es sich dabei um Silo-Sickersaft gehandelt hat. Aus Großkölnbach, Tamara Neuberger.
2: Und jetzt maximal informiert über Deutschland und die Welt.
1: Kriege und Streiks lassen die Flugbranche im vergangenen Monat zittern. Im April werden an deutschen Flughäfen deutlich weniger Passagiere abgefertigt. Insgesamt 16,7 Millionen Reisende, ein Rückgang von über 9%. Der Fall sorgt bundesweit für Aufsehen. Anfang des vergangenen Jahres stirbt ein Polizist in Brandenburg bei einer Verfolgungsjagd von Autodieben. Jetzt wird ein 32-Jähriger vor Gericht schuldig gesprochen. Er muss für 10 Jahre und 6 Monate ins Gefängnis. Nord- und Südkorea nie wieder eins. Nordkorea streicht alle Bezüge zu einer Wiedervereinigung aus der Verfassung. Experten sagen dazu, der Schritt könnte entweder zu einer besseren Koexistenz der Länder oder aber zu weiteren Konflikten führen. So weiß unser News-Update. Mehr gibt's auf der Website und in der App.
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6: Viele Wolken, die Sonne batzt sich ab und zu noch durch. Am Abend ist dann der Regenschirm unser bester Freund. Morgen viel Grau bei bis zu 18 Grad. Der Freitag wieder freundlicher.
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6: Gerade schaut's entspannt aus.
7: Blitzer.
6: Die könnt ihr uns jederzeit schicken per WhatsApp an die 0800 14 15 800. Gute Fahrt.
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Radio Galaxy, ja, hi. Und kleiner Reminder, ist irgendwie komplett an mir vorbeigegangen, aber nächsten Monat startet tatsächlich schon die Fußball-Weltmeisterschaft. Diesmal ist es ja parallel in drei Ländern, also USA, Kanada und Mexiko. Ich muss ganz ehrlich sagen, ist gar nicht mein Thema, aber was ich wiederum cool finde, Adidas hat jetzt WM-Trikots für Hunde rausgebracht. Die sehen richtig süß aus und also ich weiß ja nicht, wie eure Hunde so drauf sind, aber meine Maus kriegt auch immer im Winter Pullis an und finde das eigentlich auch gar nicht so schlecht. Also für alle Fußball-WM-Fans, ab sofort gibt es bei Adidas Hundetrikots. Zum Start jetzt erstmal Modelle für Länder wie Mexiko, Argentinien, Kolumbien und Japan. Ich glaube, Deutschland wird dann auch noch nachkommen. Ja, schön. In diesem Sinne, Michael Schulte, der auch ein großer Fußballfan ist, ob der einen Hund hat und ob der sich so ein Trikot für den Hundi kaufen wird, das weiß ich nicht. Das ist mit 5 a.m. besten aktuellen Hits.

Radio Galaxy hier. Hi. Wenn du schaffst, mit Hits, die du vor 20 Jahren rausgebracht hast, jetzt viral steil zu gehen, dann ja, hast du dir definitiv auch irgendwo den Comeback des Jahres verdient, würde ich mal sagen, diesen Titel. Jean-Paul geht gerade auf TikTok und Co. wieder steil mit alten Songs und das feiern wir natürlich. Ne? 2000er Comeback. Hier ist er mit Give It Up To Me auf Radio Galaxy.

0: seid bei Radio Galaxy und hört ihr das? Das ist der offizielle Mittagspausengong. Kurz vor 12. Oder auch mein Glasstrohhalm in meiner Kaffeetasse. Rein mit euch in die wohlverdiente Pause. Die besten aktuellen Hits kommen von uns gleich mit Alex Warren. Ne? Er ist kein One-Hit-Wonder, beweist er immer wieder. Er hat jetzt neue Tracks am Start. Fever Dream gibt's gleich für euch. David Guetta und Tom Grennan gleich.
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15: Mit Michaela Westermeier. Eine bezahlbare Wohnung finden, für viele Niederbayern eine Mammutaufgabe. Bei uns werden nicht nur immer weniger neue Wohnungen fertiggestellt, auch der Bau wird immer seltener abgesegnet. Im ersten Quartal gibt es heuer in der Region grünes Licht für mehr als 1600 neue Wohnungen, über 4% weniger als im Vorjahr. Am häufigsten bekommen Wohnungen im Kreis Deggendorf das Go, nämlich 650, gefolgt von der Region Straubing und Stadt- und Landkreis Landshut mit je etwa 200.
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17: So lange wie möglich daheim leben statt im Pflegeheim. Älteren Menschen soll das öfter ermöglicht werden. Bayerns Sozialministerium startet dafür die Aktionswochen Zuhause daheim. Auch in Stadt- und Landkreis Landshut sind dafür Kurse, Vorträge, Sprechstunden und Ausstellungen geplant. Insgesamt rund 30 Veranstaltungen. Die Aktionswochen laufen bis zum 24. Mai. Aus dem Landratsamt in Essenbach, Robert Beer.
18: Stadt Eggenfelden aktuell.
19: Top-Spürnasen arbeiten offenbar hier bei der Polizei. Denn einer Streifenbesatzung fällt in der Stadt ein abgestelltes Auto auf. Darin Einbruchswerkzeug und Beute. Es handelt sich um 2 Trinkgelddosen. Auf einer davon ist ein 10-Euro-Schein abgedruckt. Die Eigentümer sollen sich bitte bei der Polizei melden. Aus der Polizeiinspektion Eckenfelden, Michaela Gröber.
20: Und jetzt maximal informiert über Deutschland und die Welt.
15: Kriege und Streiks lassen die Flugbranche im vergangenen Monat zittern. Im April werden an deutschen Flughäfen deutlich weniger Passagiere abgefertigt. Insgesamt 16,7 Millionen Reisende, ein Rückgang von über 9%. Der Fall sorgt bundesweit für Aufsehen. Anfang des vergangenen Jahres stirbt ein Polizist in Brandenburg bei einer Verfolgungsjagd von Autodieben. Jetzt wird ein 32-Jähriger vor Gericht schuldig gesprochen. Er muss für 10 Jahre und 6 Monate ins Gefängnis. Nord- und Südkorea nie wieder eins? Nordkorea streicht alle Bezüge zu einer Wiedervereinigung aus der Verfassung. Experten sagen dazu, der Schritt könnte entweder zu einer besseren Koexistenz der Länder oder aber zu weiteren Konflikten führen. Soweit unser News-Update. Mehr gibt's auf der Website und in der App.
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0: Oh, es zieht zu. Nur wenig Sonne und am Abend Regen und Gewitter. Die Höchstwerte 18 bis 23 Grad. Morgen weiter grau und nass. Erst am Freitag wird's wieder schöner.
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15: Servus Daniel, was macht der Verkehr in der Mittagspause?
22: Servus, enger ist es auf der A92 Richtung Deggendorf. Zwischen Landshut West und Altdorf laufen Reinigungsarbeiten. Hier ist die linke Spur blockiert.
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22: Geblitzt wird auf der Strecke von Pfarrkirchen Richtung Arnsdorf auf Höhe Kemmerten. Danke, Christian. Wenn ihr was seht, macht's genauso. Schreibt eine WhatsApp oder klingelt durch. Die Nummer ist die 0800 14 15 800. Gute Fahrt.
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Mittwoch euch, ihr seid bei Radio Galaxy und da sehen wir mal wieder, ne? Bayern ist ganz schön fortschrittlich, richtig cool. Im Landkreis Cham in der Oberpfalz geht die Feuerwehr jetzt neue Wege mit KI-Drohnen und richtig smarter Technik im Kampf gegen Waldbrände. Also stellt euch vor, eine Drohne fliegt ganz allein über den Wald, scannt alles mit einer Wärmebildkamera und checkt sofort, ob irgendwo ein Feuer entsteht. Selbst so winzig kleine Glutnester oder Rauch erkennt das System, noch bevor man überhaupt Flammen sieht. Und jetzt kommt der Clou, die Bilder gehen dann live an eine KI am Boden, die analysiert das Ganze in Sekunden und sagt, okay, hier brennt es wirklich und schickt dann direkt einen Notruf mit genauer Position an die Feuerwehr. Wie mindblowing ist das denn bitte, oder? Das ist richtig cool, heißt für uns, Brände können viel früher entdeckt und schneller gelöscht werden, bevor sie überhaupt richtig gefährlich werden. Das Ganze wird jetzt eben gerade getestet im Landkreis Cham und könnte schon bald Standard werden. Hightech trifft auf Feuerwehr, klingt ein bisschen wie Zukunft, passiert aber gerade hier bei uns in Bayern. Tolle Sache, oder?

0: durch eure Mittagspause mit uns. Ihr seid bei Radio Galaxy. Und falls ihr noch keinen Ohrwurm habt, dann helfen wir doch da gleich mal nach für eure Mittagspause. Kamerad ist gleich mit dabei. The Chainsmokers, Alex Warren und Felix Jan gleich.
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10: Mit Matthias Löw. Zu wenig Lohn, kaum Pausen und Schwarzarbeit. Genau das will der Zoll heute in ganz Deutschland aufdecken, auch hier bei uns in der Region. Markus Weierer vom Hauptzollamt Landshut sagt uns dazu.
11: Ja, heute wurde im gesamten Bundesgebiet durch die Finanzkontrolle Schwarzarbeit eine verdachtsunabhängige Schwerpunktprüfung gegen Schwarzarbeit in der Kurier-, Express- und Paketabfertigung durchgeführt. Wir sind derzeit in unserem Zuständigkeitsbereich mit ca. 60 Beamten im Einsatz.
10: Hintergrund sind die oft sehr schlechten Arbeitsbedingungen in der Paketzustellerbranche. Details zum Einsatz kann der Zoll noch nicht verraten. Wir halten euch auf dem Laufenden.
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10: wir halten euch auf dem Laufenden.
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0: Zusätzlich werden Gebäude digital vernetzt, Beleuchtung und Technik modernisiert. Mitte 2027 soll alles fertig sein. Vom Bezirk Niederbayern in Landshut, Tim Neumann.
1: Neues aus Niederbayerns Kultur.
2: Ob am Klavier, mit dem Akkordeon oder der Tuba, hier in Landau schlummern viele musikalische Talente. Einige von ihnen werden jetzt ausgezeichnet mit dem Landauer Musikschulförderpreis. Der wird in den Kategorien Solo, Duo und Ensemble vergeben. Die Preisverleihung findet am 21. Juni statt. Aus Landau, Tamara Neuberger.
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3: Die Polizei ist heute bundesweit gegen Rechtsextremisten vorgegangen. Rund 50 Objekte haben die Beamten durchsucht, auch in Bayern. Im Visier der Ermittler die Gruppen Jung und Stark und Deutsche Jugend voran. Sie sollen geplant haben, politisch Andersdenkende anzugreifen. Ein Jahr ist die schwarz-rote Koalition jetzt an der Regierung und es soll weitergehen, sagt Bundeskanzler Merz. Er sieht keine Alternative und meint, diese Koalition will und muss erfolgreich sein. An deutschen Flughäfen ist im April deutlich weniger los gewesen. Der Rückgang liegt bei rund 9% bei den Passagieren. Schuld waren vor allem der Nahostkrieg und die Streiks bei der Lufthansa. Soweit unser News-Update. Mehr gibt's auf der Website und in der App.
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5: Immer mehr Wolken am Nachmittag. Hier und da gibt's Schauer und Gewitter mit 23 Grad in der Spitze. Grau und nass geht's morgen weiter. Der Freitag dann wieder trocken mit einem Sonne-Wolken-Mix.
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3: Und hallo Daniel, wie sieht's auf den Straßen aus?
5: Hallo Matthias, sieht gut aus auf den Straßen. Keine Staus, keine Behinderungen.
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5: Ein Blitzer steht zwischen Parkirchen und Arnsdorf auf Höhe Kämmerten. Wenn ihr noch was seht, rührt euch bei uns per Telefon oder WhatsApp an die 0800 14 15 800. Gute Fahrt.
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1: Radio Galaxy hier, hi. Ich weiß ja nicht, wie euer Gehalt so aussieht, aber ich glaube, für einen Abend arbeiten 150.000 Euro kassieren. Da kommen wir alle wahrscheinlich nicht ran. David Guetta hat sich seit Jahrzehnten diese Karriere aufgebaut und kassiert deswegen auch ordentlich. Ist ab nächsten Monat wieder auf Ibiza. Zweimal die Woche können wir den da sehen und bekommt eben pro Abend um die 150.000 Euro. Unglaublich. Ist auf euch mit Gone, Gone, Gone, die besten aktuellen Hits.

Galaxy hier. Hi, kleiner Reminder, in 26 Tagen ist Sommeranfang, also zumindest der meteorologische. Und bis dahin spielen wir euch jeden Tag Songs, die definitiv auf die Sommerhit-Playlist müssen. Loco Loco, jetzt für euch mit Gordon und Rainer Sonnenwelt.

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2: Mit Matthias Löw. Plötzlich steht ein Fremder am Gartentor. Abgesehen hat er es auf unser Geld. In ganz Deutschland sind momentan Betrüger unterwegs, die sich als Gartenbauarbeiter ausgeben. Sie erledigen die Arbeiten aber nicht ordentlich und verlangen wahnsinnige Summen dafür. Katrin Hiller vom Polizeipräsidium Niederbayern.
3: Wenn unangekündigt Handwerker an meinem Gartentor erscheinen und Dienstleistungen anbieten, also alleine schon aufgrund diesen Umstandes, sollte man hellhörig werden und da äußerst vorsichtig sein. Und wenn dann auch nur der Preis für die Dienstleistung zu gut ist, um wahr zu sein, sollte man das Angebot unbedingt ablehnen.
2: Auch bei uns in der Region kommen solche Fälle vor. Erst vor kurzem verlangt ein falscher Gärtner 7.000 Euro von einer 84-Jährigen. Die Frau fällt aber zum Glück nicht auf den Betrug herein.
0: Der Blick in die Regionen mit unseren Niederbayern-Reportern. Neues aus der Region.
4: Zu kaputt für den Maßregelvollzug. So lautet vor 4 Jahren die Bilanz zum Gebäude B15 am Bezirksklinikum Mainkofen. Jetzt segnet der Bezirkstag die Sanierung ab. Geplant sind 2 Therapiestationen mit insgesamt 30 Betten. Etwa 14,5 Millionen Euro werden die Arbeiten kosten. Entsprechende Unterlagen liegen jetzt zur Prüfung bei der Regierung von Niederbayern. Aus dem Bezirksklinikum Mainkofen, Tim Neumann.
0: Landkreis Dingolfing-Landau, aktuell.
5: Hunderte Fische treiben tot im Kölnbach. Gestorben sind sie vermutlich an einer Ammoniakvergiftung. Vor rund einem halben Jahr beginnt die Polizei, den mysteriösen Fall zu untersuchen. Jetzt werden die Ermittlungen abgeschlossen, ohne den Täter gefunden zu haben. Laut den Beamten kann nicht festgestellt werden, wann und wo die Flüssigkeit in den Bach geleitet wurde. Sie gehen aber davon aus, dass es sich dabei um Silo-Sickersaft gehandelt hat. Aus Großkölnbach, Tamara Neuberger.
0: Und jetzt maximal informiert über Deutschland und die Welt.
2: Die Polizei ist heute bundesweit gegen Rechtsextremisten vorgegangen. Rund 50 Objekte haben die Beamten durchsucht, auch in Bayern. Im Visier der Ermittler die Gruppen Jung und Stark und Deutsche Jugend voran. Sie sollen geplant haben, politisch Andersdenkende anzugreifen. Ein Jahr ist die schwarz-rote Koalition jetzt an der Regierung und es soll weitergehen, sagt Bundeskanzler Merz. Er sieht keine Alternative und meint, diese Koalition will und muss erfolgreich sein. An deutschen Flughäfen ist im April deutlich weniger los gewesen. Der Rückgang liegt bei rund 9% bei den Passagieren. Schuld waren vor allem der Nahostkrieg und die Streiks bei der Lufthansa. Soweit unser News-Update. Mehr gibt's auf der Website und in der App.
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6: Jetzt am Nachmittag sind viele Wolken am Start. Die Sonne schafft es nur ganz, ganz selten dadurch. Und teilweise haben wir auch Regenfälle bis zu sehr kräftigen Gewittern bei euch mit dabei. Der Topwert jetzt am Nachmittag liegt zwischen 15 und 22 Grad, ist also dafür aber noch relativ warm. Der Galaxy-Wettertrend für die nächsten Tage. Es ist auch wieder bemerkt morgen. Die Sonne schaut ab und zu mal vorbei. Trotzdem noch Regen und Gewitter möglich. Und übermorgen wird es dann aber wieder besser. Die Sonne ist öfters mit am Start. Und der Topwert in den nächsten Tagen liegt bei 23 Grad.
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2: Und jetzt der Verkehrscheck. Servus Daniel, ist viel los auf den Straßen?
7: Servus, viel ist los auf der A92 Richtung München zwischen Dingolfing Ost und Dingolfing Mitte. 4 Kilometer Stau, dauert bis zu 16 Minuten länger.
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7: Geblitzt wird in Neufahrn in Niederbayern beim Kriegerdenkmal, in Pfarrkirchen Richtung Arnsdorf auf Höhe Kematen und in Menkhofen in der Hauptstraße Fahrt Richtung Straubing. Wenn ihr was seht, rührt euch bei uns per Telefon oder WhatsApp an die 0800 14 15 800. Gute Fahrt!
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Tuba natürlich und sie ist heute Abend als Moderatorin unterwegs im Fernsehen. Schönen Nachmittag, hier ist Radio Galaxy, ich bin Moritz, hi. Joko und Klaas kämpfen auch heute wieder gegen Pro7, aber es gibt jetzt eine ganz neue Änderung. Steven Gätjen, der wechselt nämlich vom Moderator zum Teilnehmer und spielt heute im Team zusammen mit Joko und Klaas. Böse Zungen sagen ja an dieser Stelle, das ist schon ein Handicap. Ob das gut gehen kann, das erfahrt ihr heute Abend ab 20.15 Uhr auf Pro7 oder halt im Livestream auf Join. Und weil Steven ja quasi ausfällt, übernimmt dann Nina Juba die Moderation und sie hat ja auch schon bewiesen, dass sie die perfekte Showmasterin ist. Dürfte also richtig gut werden.

0: Also es ist kurz vor 2:30, ihr hört Radio Galaxy und das natürlich auch über unsere Galaxy App. Gerne kostenlos downloaden und uns mitnehmen auf eurem Handy. Und natürlich dann auch die besten aktuellen Hits kommen gleich von Leonie, Don't Worry, richtiger Flashback-Sound. Und die südkoreanische Boygroup BTS ist auch wieder zurück. Swim ist ihr aktueller Hit, auch den gibt's gleich ganz, ganz frisch bei uns in der Playlist hier auf Radio Galaxy.
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13: Mit Matthias Löw. Eine bezahlbare Wohnung finden, für viele Niederbayern eine echte Mammutaufgabe. Bei uns werden nicht nur immer weniger neue Wohnungen fertiggestellt, auch der Bau wird immer seltener abgesegnet. Im ersten Quartal gibt's in diesem Jahr in der Region grünes Licht für mehr als 1600 neue Wohnungen, über 4% weniger als im vergangenen Jahr. Am häufigsten bekommen Wohnungen im Kreis Deckendorf das Go, nämlich 650, gefolgt von der Region Straubing und Stadt- und Landkreis Landshut mit je 200.
14: Der Blick in die Regionen mit unseren Niederbayern-Reportern. Stadt Landau aktuell.
15: Endlich mehr Platz für Schüler und Lehrer an der Grund- und Mittelschule hier in der Stadt. Nach 2 Jahren ist der neue Erweiterungsbau so gut wie fertig. Um die 15 Millionen Euro hat das Projekt gekostet. Obwohl noch einige kleine Arbeiten fehlen, sind schon die ersten Klassen eingezogen. Mitte Juni wird das Gebäude mit einem Festakt offiziell eingeweiht. Aus Landau, Holger Bier.
16: Stadt und Landkreis Landshut.
17: So lange wie möglich daheim leben statt im Pflegeheim. Älteren Menschen soll das öfter ermöglicht werden. Bayerns Sozialministerium startet dafür die Aktionswochen Zuhause daheim. Auch in Stadt und Landkreis Landshut sind dafür Kurse, Vorträge, Sprechstunden und Ausstellungen geplant. Insgesamt rund 30 Veranstaltungen. Die Aktionswochen laufen bis zum 24. Mai. Aus dem Landratsamt in Essenbach, Robert Beer.
18: Und jetzt maximal informiert über Deutschland und die Welt.
13: Schockanrufer telefonieren sich weiter durch Bayern. Leider mit Erfolg. In München übergibt eine Rentnerin jetzt über 5 Kilo Gold und Silber, wert über 500.000 Euro. Eingeschlossen auf einem Kreuzfahrtschiff, das ist gerade für viele Passagiere die bittere Realität. Aber jetzt darf das Schiff mit Hantavirusfällen einen Hafen auf den Kanarischen Inseln anlaufen. Bisher sind 3 Passagiere ums Leben gekommen, darunter ist auch eine 78-Jährige aus Passau. Die Politik diskutiert noch über ein Social-Media-Verbot für Jugendliche. Die Betroffenen sind da weiter. Viele Jugendliche befürworten nämlich ein Social-Media-Verbot bis 14 Jahre. Laut einer UNICEF-Umfrage halten das 54% für sehr sinnvoll. Soweit unser News-Update. Mehr gibt's auf der Website und in der App.
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19: Immer mehr Wolken am Nachmittag. Hier und da gibt's Schauer und Gewitter mit 23 Grad in der Spitze. Grau und nass geht's morgen weiter. Der Freitag dann wieder trocken mit einem Sonne-Wolken-Mix.
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13: Und läuft's gut auf den Straßen in Niederbayern oder
19: mit einem Sonne-Wolken-Mix.

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schönen Nachmittag. Hier ist Radio Galaxy und Leute, es ist Mittwochnachmittag, heißt die Hälfte der Woche, die haben wir eigentlich schon geschafft. Und schon dann, es sind ja nur noch 2 Tage und dann ist schon wieder Wochenende, dann soll es richtig gutes Wetter geben. Und nächste Woche auch schon wieder eine kurze Woche. Ja, du hast Vatertag mit dazwischen. Da können wir uns dann natürlich voll austoben an dem Donnerstag und vielleicht habt ihr auch Freitag schon den Brückentag. Also man kann sich quasi nicht beschweren, aber falls es euch trotzdem jetzt ein bisschen schwer fällt, bei der Arbeit zum Beispiel, da haben wir jetzt einen richtigen Power-Sound für euch in der Playlist. Das ist Ray mit Where Is My Husband. Das sind die richtig besten aktuellen Hits hier auf Radio Galaxy.

Okay, Leute, ich sag's euch, wie es ist. Ich bin richtig hyped auf diesen Trendsong hier auf Radio Galaxy. Das ist Dracula von Tame Impala, eigentlich eine australische Band. Hier zusammen aber mit einem Remix von der K-Pop-Sängerin Jennie. Und deshalb geht der gerade vor allem auf Social Media voll durch die Decke. Und ich darf ihn euch ja jetzt auch schon ein bisschen vorstellen. Wir haben ihn schon ein, zwei Mal gespielt. Und deshalb habe ich mich jetzt auch schon richtig in diesen Sound verliebt. Hab mir auch das Original mal angehört. Aber ich muss sagen, diese Remix-Version, die gefällt mir viel, viel besser und die gibt es jetzt auch für euch auf die Ohren. Hier sind Tame Impala zusammen mit Jennie. Das ist Dracula jetzt hier auf Radio Galaxy.

0: Bei uns in Bayern werden KI-Drohnen jetzt richtig smart eingesetzt. Wie das funktioniert und wofür das Ganze gut ist, das verrate ich euch in einer guten Viertelstunde hier auf Radio Galaxy. Und wir starten dann auch rein in die neue Stunde wieder mit den besten aktuellen Hits. Pop-Queen Taylor Swift ist am Start mit ihrem Welthit The Fate of Ophelia gleich hier auf Radio Galaxy.
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12: Mit Matthias Löw. Zu wenig Lohn, kaum Pausen und Schwarzarbeit. Genau das will der Zoll heute in ganz Deutschland aufdecken, auch hier bei uns in der Region. Markus Weierer vom Hauptzollamt Landshut sagt uns dazu.
13: Ja, heute wurde im gesamten Bundesgebiet durch die finanzielle Schwarzarbeit eine verdachtsunabhängige Schwerpunktprüfung gegen Schwarzarbeit in der Kurier-, Express- und Paketabfertigung durchgeführt. Wir sind derzeit in unserem Zuständigkeitsbereich mit ca. 60 Beamten im Einsatz.
12: Hintergrund sind die oft sehr schlechten Arbeitsbedingungen in der Paketzustellerbranche. Details zum Einsatz kann der Zoll noch nicht verraten. Wir halten euch auf dem Laufenden.
14: 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Aktuell.
15: Dieser schreckliche Unfall bewegt viele Menschen. Am Montagabend rammt ein Güterzug bei Höhenberg ein Moped. Der 17-jährige Beifahrer stirbt, der gleichaltrige Fahrer wird schwer verletzt. Seitdem brodelt die Gerüchteküche. Und das sehr extrem, sagt der Chef der Polizei Vilsbiburg. Jetzt geht das Gerücht herum, dass auch der Fahrer gestorben ist. Falsch, sagt die Polizei. Der Teenager liegt weiter auf der Intensivstation. Zum Unfallhergang gibt es noch keine neuen Erkenntnisse. Aus Vilsbiburg, Petra Jakobs.
16: Neues aus Niederbayerns Kultur.
17: Der Konzertsommer hat noch nicht mal angefangen. Da freuen wir uns schon auf den Festival Herbst. Im November steigt in Straubing wieder das Riverton. Und nach Dick Brave, dem Rock'n'Roll-Alter Ego von Singer Sascha, steht jetzt der zweite Superstar fest, der im Gäuboden einheizt. Kamrat. Am 13. November wird der Singer-Songwriter die Josef von Fraunhofer Halle rocken. Tickets gibt's schon bald im Vorverkauf. Aus Straubing, Holger Bier.
18: Und jetzt maximal informiert über Deutschland und die Welt.
12: Schockanrufer telefonieren sich weiter durch Bayern, leider mit Erfolg. In München übergibt eine Rentnerin jetzt über 5 Kilo Gold und Silber, wert über eine halbe Million Euro. Eingeschlossen auf einem Kreuzfahrtschiff, das ist gerade für viele Passagiere die bittere Realität. Aber jetzt darf das Schiff mit Hantavirusfällen einen Hafen auf den Kanarischen Inseln anlaufen. Bisher sind 3 Passagiere ums Leben gekommen, darunter ist auch eine 78-Jährige aus Passau. Die Politik diskutiert noch über ein Social-Media-Verbot für Jugendliche. Die Betroffenen sind da weiter. Viele Jugendliche befürworten nämlich ein Social-Media-Verbot bis 14 Jahre. Laut einer UNICEF-Umfrage halten das 54% für sehr sinnvoll. Soweit unser News-Update. Mehr gibt's auf der Website und in der App.
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19: Jetzt steigt's dann langsam wieder, das Regen- und Gewitterrisiko in Niederbayern. Morgen geht's dann auch nochmal so weiter. Vereinzelt bisschen nass und es kracht auch hier und da noch. Bei 16 bis 19 Grad, bisschen kühler als der Rest der Woche.
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12: Hallo Daniel, wie sieht's aus auf den Straßen?
21: Hallo Matthias, gar nicht mehr vorwärts geht's auf der Staatsstraße zwischen Gankofen und Frontenhausen. Die ist gesperrt nach einem Unfall bei Niedertrennbach und es staut sich auch schon. Wenn ihr könnt, umfahrt das Ganze am besten.
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21: In Felden wird in der Buchbacher Straße geblitzt. In Neufahrn in Niederbayern steht ein Blitzer beim Kriegerdenkmal. Zwischen Pfarrkirchen und Arnsdorf wird auf Höhe Kematen geblitzt. Und in Minkhofen steht in der Hauptstraße ein Blitzer. Wenn ihr was seht, schreibt eine WhatsApp oder klingelt durch. Die Nummer ist die 0800 14 15 800. Gute Fahrt.
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0: Innovation aus Bayern. Bei euch in Kamm, da sitzt die Feuerwehr jetzt. KI-Drohnen ein gegen Waldbrände.
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0: Richtig geile Sache. Schönen Nachmittag, ihr hört Radio Galaxy für Bayern. Und eine Drohne fliegt ganz allein über den Wald, scannt dann alles mit einer Wärmebildkamera und checkt sofort dadurch, wo ein Feuer entsteht. Ey, das hilft selbst bei kleinen Glutnestern oder auch Rauch. Das kann das System alles erkennen. Also alles, bevor man noch überhaupt eine Flamme da sieht. Und jetzt kommt der Clou. Diese Bilder, die gehen live an eine KI am Boden. Die analysiert das Ganze und dann in Sekunden sagt sie, bam, hier brennt's wirklich. Und schickt direkt einen Notruf raus mit genauer Position an die Feuerwehr. Wie geil ist das denn? Heißt für uns, Brände können wir viel früher entdecken und viel früher auch löschen. Also bevor sie richtig gefährlich werden. Das Ganze wird gerade erst getestet, könnte aber schon bald Standard werden bei uns in Bayern. Hightech trifft auf die Feuerwehr, klingt ein bisschen nach Zukunft, aber kommt direkt bei uns aus Bayern, diese Innovation. Ich wünsche euch einen schönen Nachmittag. Ich bin der Moritz und ihr hört Radio Galaxy.

0: Kurz vor halb drei, ihr hört Radio Galaxy und gemeinsam kommen wir gut durch mit den besten aktuellen Hits. Gleich ist Alex Warren in der Playlist mit Fever Dream. Einfach nur ein Hammer-Hit, der gute Laune macht gleich hier. Und Clock Clock sind ganz sonst frisch mit dabei mit Out of the Dark. Ihre neue Nummer hören wir gleich gemeinsam an, hier auf Radio Galaxy und natürlich auch über unseren Webstream auf radiogalaxy.de.
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15: Mit Matthias Löw. Plötzlich steht ein Fremder am Gartentor. Abgesehen hat er es auf unser Geld. In ganz Deutschland sind momentan Betrüger unterwegs, die sich als Gartenbauarbeiter ausgeben. Sie erledigen die Arbeiten aber nicht ordentlich und verlangen wahnsinnige Summen dafür. Katrin Hiller vom Polizeipräsidium Niederbayern.
16: Wenn unangekündigt Handwerker an meinem Gartentor erscheinen und Dienstleistungen anbieten, also alleine schon aufgrund diesen Umstandes, sollte man hellhörig werden und da äußerst vorsichtig sein. Und wenn dann auch nur der Preis für die Dienstleistung zu gut ist, um wahr zu sein, sollte man das Angebot unbedingt ablehnen.
15: Auch bei uns in der Region kommen solche Fälle vor. Erst vor kurzem verlangt ein falscher Gärtner 7.000 Euro von einer 84-Jährigen. Die Frau fällt aber zum Glück nicht auf den Betrug herein.
1: 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Niederbayern aktuell.
17: Es holpert ziemlich auf der A92 zwischen Landshut und Dingolfing. Das hat wieder Folgen für die Motorradfahrer. Die müssen ab sofort runter vom Gas. Wegen der Fahrbahnschäden und der Gefahr durch Blow-Ups. In diesem Streckenabschnitt gilt darum wieder das Sommertempolimit von 80 km/h für Biker. Bis zum Ende der Motorradsaison ist also eher gemütliches Fahren auf der A92 angesagt. Aus der Nachrichtenredaktion Alexander Kramer.
1: Natur und Umwelt.
18: Energie und Geld sparen, das macht jetzt der Bezirk Niederbayern. Am Agrarbildungszentrum Landshut-Schönbrunn treibt er die Energiewende voran. Kern der Modernisierung. Im Sommer wird das bisherige Nahwärmenetz abgeschaltet. Die Trinkwasserbereitung soll dann dezentral und elektrisch in den jeweiligen Gebäuden erfolgen, gespeist von einer stark erweiterten Photovoltaikanlage und einem großen Batteriespeicher. Zusätzlich werden Gebäude digital vernetzt, Beleuchtung und tech-erweiterten Photovoltaikanlage und einem

0: Größten Waldbrände der vergangenen Jahre in Bayern. 2 Tote, 6 Verletzte. Das ist die schlimme Bilanz nach der Amokfahrt in Leipzig. Aber warum ist der Mann in die Menschen gerast? Darüber schweigt sich die Polizei weiter aus. Mittlerweile befindet sich der 33-Jährige in der Psychiatrie. An deutschen Flughäfen ist im April deutlich weniger los gewesen. Die Zahl der Passagiere ist um rund 9% gesunken. Schuld waren vor allem der Nahostkrieg und die Streiks bei der Lufthansa. Soweit unser News Update. Mehr gibt's auf der Website und in der App.
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2: Herbst am sogenannten Spätnachmittag und Abend ziehen die nächsten Regen- und Gewitterwolken durch die Region. Morgen dann mehr Wolken als Sonne und es regnet und gewittert noch ein bisschen weiter. Vereinzelt bei 16 bis 19 Grad. Auch der kühlste Tag der Woche. Morgen, der Donnerstag.
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0: Und hallo Daniel, wie sieht's auf den Straßen aus?
4: Hallo Matthias, sieht gut aus auf den Straßen. Keine Staus, keine Behinderungen.
3: Blitzer
4: stehen in Velden in der Buchbacher Straße, in Neufahrn in Niederbayern beim Kriegerdenkmal, zwischen Pfarrkirchen und Arnsdorf auf Höhe Kematen und in Menkhofen in der Hauptstraße. Wenn ihr noch was seht, rührt euch bei uns per Telefon oder WhatsApp an die 0800 14 15 800. Gute Fahrt!
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Bewölkt und regnerisch ist es bei uns in Bayern gerade, aber wir können uns ja zumindest jetzt ein bisschen wegträumen. Unter die Palmen, schön ans Meer mit einem kalten Getränk in der Hand. Hi, ich bin Moritz und ihr hört Radio Galaxy mit den besten aktuellen Hits. Nico Santos ist jetzt bei uns in der Playlist mit All Time High. Sein aktueller Hit bringt uns pures Urlaubsfeeling und vor allem natürlich finde ich bei ihm ist auch immer so ein bisschen spanisches Feuer mit am Start. Gibt's jetzt für euch auf die Ohren hier auf Radio Galaxy. 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
1: So, Hälfte der Woche ist eigentlich schon geschafft und das heißt, wir können uns ja auch mal ein bisschen zurücklehnen und uns ein bisschen entspannen. Ach, einfach die Seele baumeln lassen. Gut, ich sollte schon noch mal ein bisschen ans Mikrofon ran, sorry. Also, ein bisschen entspannen und zurücklehnen können wir uns mit Rain Dance. Ganz entspannter Hip-Hop jetzt bei uns in der Playlist. Kommt vom britischen Rapper Dave und der hat damit totalen Hit gelandet. Vor allem auf TikTok. Also, den kennt ihr vielleicht gerade vom Durchscrollen. Und den gibt's jetzt in voller Länge für euch hier auf Radio Galaxy. Das ist unser Trendsong.
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0: Mein Kollege Felix aus der Morning Show, der hat es wieder nicht auflösen können. Das große Galaxy-Produkte-Raten. Es war aber auch gar nicht so einfach. Und eine Person hat ihm dann den Arsch gerettet, Leute. Mehr dazu aber gleich in einer Viertelstunde. Da erzähle ich euch die Story und dann lösen wir das Ganze auch auf hier auf Radio Galaxy. Und wir starten rein in die neue Stunde mit Kamrat und Hack Yourself. Gleich hier bei uns in der Playlist.
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3: Mit Matthias Löw. Zehntausende Arbeitsplätze hängen in Niederbayern an BMW. Darum blicken heute jede Menge Menschen nach München. Hier gibt der Autobauer die Zahlen für das erste Quartal bekannt. BMW hat rund 23% weniger verdient als im Vorjahreszeitraum. Der Rückgang kommt wegen der neuen Zölle allerdings nicht überraschend. Und vor allem in China verkaufen sich BMWs schlechter. Aber in Europa zieht die Nachfrage deutlich an. BMW-Chef Zipse spricht sogar von einem Rekord bei den Auftragseingängen. Und das freut natürlich unsere niederbayerischen BMWler.
4: Der Blick in die Regionen mit unseren Niederbayern-Reportern. Stadt Landau aktuell.
5: Endlich mehr Platz für Schüler und Lehrer an der Grund- und Mittelschule hier in der Stadt. Nach 2 Jahren ist der neue Erweiterungsbau so gut wie fertig. Um die 15 Millionen Euro hat das Projekt gekostet. Obwohl noch einige kleine Arbeiten fehlen, sind schon die ersten Klassen eingezogen. Mitte Juni wird das Gebäude mit einem Festakt offiziell eingeweiht. Aus Landau, Holger Bier.
4: Stadt Landshut, aktuell.
6: Schluss mit Grillen nicht gestattet. Zum Start der Badesaison an der Gretelmühle ist das Verbot aufgehoben. Grund, der sogenannte Graslandfeuerindex ist zurückgegangen. Das heißt für uns, bald wird am entsprechenden Platz angegrillt. Außerdem ist ab diesem Jahr auf dem See Stand-Up-Paddling erlaubt. Saisonstart war am vergangenen Freitag. Von der Gretelmühle in Landshut, Martina Lesser.
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3: Die Helfer kämpfen weiter gegen den großen Waldbrand im Chiemgau. Aber die Ausbreitung des Feuers ist erstmal gestoppt. Löschversuche finden auch weiter aus der Luft statt. Forstministerin Kaniber spricht von einem der größten Waldbrände der vergangenen Jahre in Bayern. 2 Tote, 6 Verletzte. Das ist die schlimme Bilanz nach der Amokfahrt in Leipzig. Aber warum ist der Mann in die Menschen gerast? Darüber schweigt sich die Polizei weiter aus. Mittlerweile befindet sich der 33-Jährige in der Psychiatrie. An deutschen Flughäfen ist im April deutlich weniger los gewesen. Die Zahl der Passagiere ist um rund 9% gesunken. Schuld waren vor allem der Nahostkrieg und die Streiks bei der Lufthansa. Soweit unser News-Update. Mehr gibt's auf der Website und in der App.
2: 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So sieht's heute aus.
7: Ja, jetzt dann so gegen Spätnachmittag und Abend ziehen die nächsten Regen- und Gewitterwolken durch die Region. Morgen dann mehr Wolken als Sonne und es regnet und gewittert noch ein bisschen weiter. Vereinzelt bei 16 bis 19 Grad. Auch der kühlste Tag der Woche. Morgen, der Donnerstag.
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3: Und Daniel Falkiewicz, was macht der Verkehr in Niederbayern?
8: Der Verkehr, der fließt. Ihr kommt ziemlich gut durch.
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8: Geblitzt wird in Felden, in der Buchbacher Straße. In Neufahrn in Niederbayern steht ein Blitzer beim Kriegerdenkmal. In Menkhofen wird in der Hauptstraße geblitzt und in Frontenhausen in der Bahnhofsstraße. Noch was gesehen? Dann zückt das Handy, ruft an oder schreibt eine WhatsApp an die 0800 14 15 800. Gute Fahrt!
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0: Ganz Bayern hat wieder fleißig mitgerätselt beim großen Galaxy-Produkte-Raten und gehört, wie Felix aus unserer Morningshow heute früh es mal wieder richtig verkackt hat. Aber ihr habt ihm ja zum Glück den Arsch gerettet. Das hier war die Produktbewertung, die Kollege Dippi rausgesucht hat.
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0: Es ist kurz vor 4:30. Ihr hört Radio Galaxy mit den besten aktuellen Hits. Das ist gleich dann Harry Styles mit American Girls. Ganz, ganz frisch bei uns reingekommen in der Playlist. Gibt's gleich für euch auf die Ohren. Und es ist wieder eine Hit zurück, nämlich Justin Bieber, Beauty and the Beat. Sein großer Hit mit Nicki Minaj zusammen. Warum das so ist, das verrate ich euch in guten 20 Minuten hier auf Radio Galaxy. Das ist unser Trendsong gleich für euch.
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17: Mit Matthias Löw. Ein Jahr schwarz-rote Bundesregierung. Zum Koalitionsgeburtstag heute geloben Union und SPD eine bessere Zusammenarbeit. Mittendrin im Berliner Politikgeschehen ist ein Niederbayer, Bundeslandwirtschaftsminister Alois Rainer von der CSU. Was sagt er denn nach einem Jahr Koalition?
18: Ich bin vom Grundsatz her ein ungeduldiger Mensch. Wenn es nach mir ging, könnte manches etwas schneller laufen. Aber ich bin auch ein überzeugter Demokrat. Und Kompromisse brauchen auch manchmal das eine oder andere Gespräch, die eine oder andere Diskussion. Deshalb bin ich so vom Grundsatz her zufrieden. Aber etwas mehr Tempo könnte ich mir durchaus vorstellen.
17: Gut findet Alois Rainer in seinem Bereich den Umgangston zwischen den Koalitionspartnern.
19: Der Blick in die Regionen mit unseren Niederbayern-Reportern. Landkreis Kelheim, aktuell.
20: Wo ist Maximilian? Das ist die bange Frage hier in Abensberg. Denn der 16-Jährige ist seit ein paar Tagen verschwunden. Suchmaßnahmen der Polizei haben bis jetzt nichts gebracht. Der Teenager hat weder Handy noch Bargeld dabei. Also bitte Augen aufhalten. Ein Foto des Jugendlichen findet ihr auf unserer Homepage. Aus Abensberg, Michaela Gröber.
0: Neues aus Niederbayerns Kultur.
21: Der Konzertsommer hat noch nicht mal angefangen. Da freuen wir uns schon auf den Festival Herbst. Im November steigt in Straubing wieder das Rivertown. Und nach Dick Brave, dem Rock'n'Roll-Alter Ego von Singer Sascha, steht jetzt der zweite Superstar fest, der im Gäuboden einheizt. Kamrat. Am 13. November wird der Singer-Songwriter die Josef von Fraunhofer Halle rocken. Tickets gibt's schon bald im Vorverkauf. Aus Straubing, Holger Bier.
22: Und jetzt maximal informiert über Deutschland und die Welt.
17: Die Polizei ist heute auch in Bayern gegen Rechtsextreme vorgegangen. Im Visier der Ermittler die Gruppen Jung und Stark und Deutsche Jugend voran. Sie sollen geplant haben, politisch Andersdenkende anzugreifen. In Niederbayern hat es keine Durchsuchungen gegeben. Tragischer Unfall in Südhessen. Ein 10 Jahre alter Bub setzt sich hier hinter das Steuer eines Transporters. Dabei verliert das Kind die Kontrolle und überfährt seine Mutter. Die Frau kommt ums Leben. Die Politik von US-Präsident Trump schreckt offenbar die Fußballfans ab. Denn die Hotels in den USA melden eine enttäuschende Nachfrage rund um die Fußball-WM. Die Buchungen bleiben bis jetzt deutlich hinter den Erwartungen zurück. Soweit unser News-Update. Mehr gibt's auf der Website und in der App.
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23: Es kann wieder krachen und regnen heute Abend bei uns. Morgen auch nochmal. Es ziehen den Tag über weiter Gewitter und Regenwolken durch. Mit höchstens 19 Grad, auch ein Stückchen kühler als der Rest der Woche.
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17: Und läuft's gut auf den Straßen in Niederbayern oder brauchen wir irgendwo länger? Hallo Daniel, wie sieht's denn aus?
24: Hallo Matthias, der Verkehr fließt. Ihr kommt ziemlich gut durch.
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24: Blitzer stehen in Felden, in der Buchbacher Straße, in Neufahrn, in Niederbayern beim

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hier ist Radio Galaxy und Grüße gehen raus an dieser Stelle an alle, die gerade noch im Büro schuften müssen. Ja, Loi ist jetzt für euch bei uns in der Playlist hier auf Radio Galaxy und treibt euch nochmal richtig rein mit Red Eyes. Das ist eine richtig Hammernummer und sie hat selber Promo dafür gemacht und sich ordentlich ins Zeug gelegt, ist hinter einem fahrenden Auto hergerannt und nachher hat sie im Behind the Scenes dann auf Insta gesagt, das war eine richtige Scheißidee. Und Loi, das kann ich vollkommen nachvollziehen. Also bin ich froh, dass ich nur hier im Studio sitzen muss und nicht solche Promo-Aktionen machen muss. Hier ist sie auf jeden Fall für euch. Hier ist Loi auf Radio Galaxy. Das sind die besten aktuellen Hits für euren Nachmittag.

Er hat sich zurückkatapultiert ins Musikbusiness. Justin Bieber ist wieder am Start. Jetzt mit Beauty and the Beat. Ein Song, der auf jeden Fall mindestens 10, wenn nicht sogar 15 Jahre alt ist. Zusammen mit Nicki Minaj damals hat er den gesungen. Und klar, er ist nur deshalb zurück, weil das Mega-Festival Coachella in den USA war. Da hat er Schlagzeilen gemacht. Nur er und ein Laptop, und er hat zu diesen alten Hits gesungen. Deshalb ist er wieder back to business und deshalb auch jetzt wieder bei uns in der Playlist mit seinem alten Hit. Das ist Justin Bieber mit Beauty and the Beat in unserem Trendsong.

0: eine Musikerin aus unserer Radio Galaxy Playlist ist heute Abend im Fernsehen zu sehen und das als Moderatorin einer ganzen Show. Was da los ist, das verrate ich euch in einer Viertelstunde hier auf Radio Galaxy und wir starten rein. Gleich nach den Nachrichten mit den besten aktuellen Hits, das ist Leonie mit Don't Worry. Ein richtiger Flashback-Sound, denn sie hat einen alten Klassiker neu aufgelegt. Gleich hier auf Radio Galaxy für euch.
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3: Mit Matthias Löw. Zu wenig Lohn, kaum Pausen und Schwarzarbeit. Genau das will der Zoll heute in ganz Deutschland aufdecken, auch hier bei uns in der Region. Markus Weierer vom Hauptzollamt Landshut sagt uns dazu.
4: Ja, heute wurde im gesamten Bundesgebiet durch die Grenzkontrolle Schwarzarbeit eine verdachtsunabhängige Schwerpunktprüfung gegen Schwarzarbeit in der Kurier-, Express- und Paketabfertigung durchgeführt. Wir sind derzeit in unserem Zuständigkeitsbereich mit ca. 60 Beamten im Einsatz.
3: Hintergrund sind die oft sehr schlechten Arbeitsbedingungen in der Paketzustellerbranche. Details zum Einsatz kann der Zoll noch nicht verraten. Wir halten euch auf dem Laufenden.
5: Der Blick in die Regionen mit unseren Niederbayern-Reportern. Landkreis Landshut, aktuell.
6: Dieser schreckliche Unfall bewegt viele Menschen. Am Montagabend rammt ein Güterzug bei Höhenberg ein Moped. Der 17-jährige Beifahrer stirbt, der gleichaltrige Fahrer wird schwer verletzt. Seitdem brodelt die Gerüchte. Küche. Und das sehr extrem, sagt der Chef der Polizei Vilsbiburg. Jetzt geht das Gerücht herum, dass auch der Fahrer gestorben ist. Falsch, sagt die Polizei. Der Teenager liegt weiter auf der Intensivstation. Zum Unfallhergang gibt es noch keine neuen Erkenntnisse. Aus Vilsbiburg, Petra Jakobs.
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7: Es holpert ziemlich auf der A92 zwischen Landshut und Dingolfing. Das hat wieder Folgen für die Motorradfahrer. Die müssen ab sofort runter vom Gas. Wegen der Fahrbahnschäden und der Gefahr durch Blow-Ups. In diesem Streckenabschnitt gilt darum wieder das Sommertempolimit von 80 km/h für Biker. Bis zum Ende der Motorradsaison ist also eher gemütliches Fahren auf der A92 angesagt. Aus der Nachrichtenredaktion Alexander Kramer.
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3: Die Polizei ist heute auch in Bayern gegen Rechtsextreme vorgegangen. Im Visier der Ermittler die Gruppen Jung und Stark und Deutsche Jugend voran. Sie sollen geplant haben, politisch Andersdenkende anzugreifen. In Niederbayern hat es keine Durchsuchungen gegeben. Tragischer Unfall in Südhessen. Ein 10 Jahre alter Bub setzt sich hier hinter das Steuer eines Transporters. Dabei verliert das Kind die Kontrolle und überfährt seine Mutter. Die Frau kommt ums Leben. Die Politik von US-Präsident Trump schreckt offenbar die Fußballfans ab. Denn die Hotels in den USA melden eine enttäuschende Nachfrage rund um die Fußball-WM. Die Buchungen bleiben bis jetzt deutlich hinter den Erwartungen zurück. Soweit unser News-Update. Mehr gibt's auf der Website und in der App.
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8: Jetzt steigt's dann langsam wieder, das Regen- und Gewitterrisiko in Niederbayern. Morgen geht's dann auch nochmal so weiter. Vereinzelt bisschen nass und es kracht auch hier und da noch. Bei 16 bis 19 Grad bisschen kühler als der Rest der Woche.
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3: Und hallo Daniel Falkiewicz, du weißt ganz genau, was auf den Straßen los ist.
9: Hallo Matthias, alles ruhig auf den Straßen, ihr kommt gut durch.
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9: Geblitzt wird in Felden, in der Bruchbacher Straße. In Neufahrn in Niederbayern steht ein Blitzer beim Kriegerdenkmal. In Menkhofen wird in der Hauptstraße geblitzt und in Frontenhausen in der Bahnhofsstraße. Noch was gesehen? Dann zückt das Handy, ruft an oder schreibt eine WhatsApp an die 0800 14 15 800. Gute Fahrt!
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Lena Tschuber natürlich und sie ist heute Abend als Moderatorin unterwegs im Fernsehen. Schönen Nachmittag, hier ist Radio Galaxy, ich bin Moritz, hi. Joko und Klaas kämpfen auch heute wieder gegen Pro7, aber es gibt jetzt eine ganz neue Änderung. Steven Gätjen, der wechselt nämlich vom Moderator zum Teilnehmer und spielt heute im Team zusammen mit Joko und Klaas. Böse Zungen sagen ja an dieser Stelle, das ist schon ein Handicap. Ob das gut gehen kann, das erfahrt ihr heute Abend ab 20.15 Uhr auf Pro7 oder halt im Livestream auf Join. Und weil Steven ja quasi ausfällt, übernimmt dann Nina Tschuber die Moderation und sie hat ja auch schon bewiesen, dass sie die perfekte Showmasterin ist. Dürfte also richtig gut werden. We

0: kurz vor 5:30. Ihr hört Radio Galaxy und Grüße gehen raus an dieser Stelle an alle Autofahrer, die gerade unterwegs sind und uns vielleicht auch komplett rauschfrei über DAB Plus hören. Wir verkürzen euch die Autofahrt gleich mit den besten aktuellen Hits. The Fate of Ophelia, der große Welthit von Taylor Swift, liegt bei uns in der Playlist gleich für euch. Außerdem sind BTS zurück mit Swim. Das ist ihr aktueller neuer Hit. Den haben wir ganz frisch für euch in die Playlist gepackt. Gibt's gleich hier auf Radio Galaxy.
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11: Mit Matthias Löw. Zehntausende Arbeitsplätze hängen in Niederbayern an BMW. Darum blicken heute jede Menge Menschen nach München. Hier gibt der Autobauer die Zahlen für das erste Quartal bekannt. BMW hat rund 23% weniger verdient als im Vorjahreszeitraum. Der Rückgang kommt wegen der neuen Zölle allerdings nicht überraschend. Und vor allem in China verkaufen sich BMWs schlechter. Aber in Europa zieht die Nachfrage deutlich an. BMW-Chef Zipse spricht sogar von einem Rekord bei den Auftragseingängen. Und das freut natürlich unsere niederbayerischen BMWler.
1: Der Blick in die Regionen mit unseren Niederbayern-Reportern. Natur und Umwelt.
12: Energie und Geld sparen, das macht jetzt der Bezirk Niederbayern. Am Agrarbildungszentrum Landshut-Schönbrunn treibt er die Energiewende voran. Kern der Modernisierung. Im Sommer wird das bisherige Nahwärmenetz abgeschaltet. Die Trinkwasserbereitung soll dann dezentral und elektrisch in den jeweiligen Gebäuden erfolgen. Gespeist von einer stark erweiterten Photovoltaikanlage und einem großen Batteriespeicher. Zusätzlich werden Gebäude digital vernetzt, Beleuchtung und Technik modernisiert. Mitte 2027 soll alles fertig sein. Vom Bezirk Niederbayern in Landshut, Tim Neumann.
1: Landkreis Dingolfing-Landau. Aktuell.
13: Vielleicht hört ihr hier dieses Geräusch. Denn das ist wohl der bisher ungewöhnlichste Gast des Jahres. Elch Emil streift hier durch den Landkreis. Die Polizei Landau hat uns bestätigt, dass Anrufe mit Elchsichtungen bei ihr eingegangen sind. Vor allem am Sonntag melden sich Leute, die den Elch gesehen haben. Emil ist da im Bereich Möding unterwegs. Also nicht wundern, wenn ihr plötzlich einem Elch gegenübersteht. Aus der Umweltredaktion Martina Lesser.
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11: Wohnungsbau und Infrastrukturprojekte sollen in Bayern schneller vorwärts gehen. Die CSU stellt dazu einen Dringlichkeitsantrag im Landtag. Unter anderem sollen Beschwerdeverfahren gebündelt und Planfeststellungsverfahren vereinfacht werden. Das Kreuzfahrtschiff mit Hantavirusfällen soll ja auf den Kanarischen Inseln anlegen. Aber das sorgt in Spanien für Aufregung und politischen Streit. Der Präsident der Kanaren wehrt sich gegen das Vorhaben. Auf dem Schiff gibt es 3 Tote. Unter ihnen ist auch eine Frau aus Passau. Nicht nur in Bayern kämpfen die Helfer gegen einen großen Waldbrand, auch in Polen brennt es. Bei Löscharbeiten ist ein Flugzeug abgestürzt, der Pilot ist dabei ums Leben gekommen. Soweit unser News-Update, mehr gibt's auf der Website und in der App.
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7: Heute Abend können auch ein bisschen weiter Regen und Gewitter durchziehen. Auch in der Nacht und morgen geht's noch ein bisschen so weiter. Temperaturtechnisch bleiben wir morgen aber unter der 20. Ist der kühlste Tag der Woche. Morgen, der Donnerstag.
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11: Und servus Daniel, was macht denn der Feierabendverkehr bei uns in Niederbayern?
14: Servus Matthias,
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So Leute, vielleicht ist bei euch jetzt auch ein bisschen die Luft raus. Also dann lasst uns jetzt zusammen ein bisschen durchschnaufen hier auf Radio Galaxy an diesem Mittwochnachmittag. Und dann mit der letzten Energie geht es dann auch rein in den Feierabend. Holly Humberstone liegt jetzt bei uns in der Playlist mit To Love Somebody. Und die 26-Jährige beweist damit, dass sie zu den Newcomerinnen des Jahres gehört. Gibt sie jetzt für euch hier auf Radio Galaxy. Das sind die besten aktuellen Hits für euren Nachmittag.

Ich sag's mal so, bei dem schlechten Wetter draußen, da verpassen wir auf jeden Fall nichts hier bei uns im Büro. Also da bin ich schon auch ein bisschen froh. Und gerade passend zum Wochenende soll das Wetter ja dann auch wieder besser werden. Dann ist die Sonne zurück und dann können wir uns ein bisschen drauf freuen. Und vielleicht hört ihr den ja auch bei dem ein oder anderen Open Air gerade wieder zurück in den Charts. Das ist Sean Paul mit Give It Up To Me, ein richtiger Dance-Klassiker. Den gibt's jetzt für euch hier auf Radio Galaxy. Das ist unser Trendsong.

0: Mein Kollege Felix aus der Morning Show hat heute früh richtig verkackt beim Galaxy Produkte raten. Aber ihr habt ihm den Arsch gerettet. Mehr dazu dann gleich in einer guten Viertelstunde hier auf Radio Galaxy. Und wir starten rein ab in Richtung Feierabend mit Alex Warren. Fever Dream, sein Hammerhit, den gibt's gleich für euch hier in der Playlist auf Radio Galaxy.
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16: Mit Matthias Löw. Ein Jahr schwarz-rote Bundesregierung. Zum Koalitionsgeburtstag heute geloben Union und SPD eine bessere Zusammenarbeit. Mittendrin im Berliner Politikgeschehen ist ein Niederbayer, Bundeslandwirtschaftsminister Alois Rainer von der CSU. Was sagt er denn nach einem Jahr Koalition?
17: Ich bin vom Grundsatz her ein ungeduldiger Mensch. Wenn es nach mir ging, könnte manches etwas schneller laufen. Aber ich bin auch ein überzeugter Demokrat. Und Kompromisse brauchen auch manchmal das eine oder andere Gespräch, die eine oder andere Diskussion. Deshalb bin ich so vom Grundsatz her zufrieden. Aber etwas mehr Tempo könnte ich mir durchaus vorstellen.
16: Gut findet Alois Rainer in seinem Bereich den Umgangston zwischen den Koalitionspartnern.
18: Der Blick in die Regionen mit unseren Niederbayern-Reportern. Landkreis Kelheim, aktuell.
19: Wo ist Maximilian? Das ist die bange Frage hier in Abensberg. Denn der 16-Jährige ist seit ein paar Tagen verschwunden. Suchmaßnahmen der Polizei haben bis jetzt nichts gebracht. Der Teenager hat weder Handy noch Bargeld dabei. Also bitte Augen aufhalten. Ein Foto des Jugendlichen findet ihr auf unserer Homepage. Aus Abensberg, Michaela Gröber.
20: Neues aus der Region.
21: Zu kaputt für den Maßregelvollzug. So lautet vor 4 Jahren die Bilanz zum Gebäude B15 am Bezirksklinikum Mainkofen. Jetzt segnet der Bezirkstag die Sanierung ab. Geplant sind 2 Therapiestationen mit insgesamt 30 Betten. Etwa 14,5 Millionen Euro werden die Arbeiten kosten. Entsprechende Unterlagen liegen jetzt zur Prüfung bei der Regierung von Niederbayern. Aus dem Bezirksklinikum Mainkofen, Tim Neumann.
22: Und jetzt maximal informiert über Deutschland und die Welt.
16: Wohnungsbau und Infrastrukturprojekte sollen in Bayern schneller vorwärts gehen. Die CSU stellt dazu einen Dringlichkeitsantrag im Landtag. Unter anderem sollen Beschwerdeverfahren gebündelt und Planfeststellungsverfahren vereinfacht werden. Das Kreuzfahrtschiff mit Hantavirusfällen soll ja auf den Kanarischen Inseln anlegen. Aber das sorgt in Spanien für Aufregung und politischen Streit. Der Präsident der Kanaren wehrt sich gegen das Vorhaben. Auf dem Schiff gibt es 3 Tote. Unter ihnen ist auch eine Frau aus Passau. Nicht nur in Bayern kämpfen die Helfer gegen einen großen Waldbrand. Auch in Polen brennt es. Bei Löscharbeiten ist ein Flugzeug abgestürzt. Der Pilot ist dabei ums Leben gekommen. Soweit unser News-Update. Mehr gibt's auf der Website und in der App.
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0: Auf 11 bis 6 Grad geht's runter heute Nacht bei uns. Regen und Gewitter sind auch örtlich noch mit dabei. Morgen geht's dann erstmal wieder trocken rein in den Tag. Später sind dann aber schon die nächsten Schauer im Anmarsch. 16 bis 19 Grad. Mehr gibt's morgen nicht.
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16: Und Feierabendverkehr in Niederbayern. Servus Daniel, was ist los auf den Straßen?
2: Servus, das Übliche ist los im Feierabendverkehr. Hier und da kann es kurz mal stocken, vor allem in den größeren Städten. Aber insgesamt kommt ihr gut in den Feierabend.
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2: Geblitzt wird in Eggenfelden, in der Zellhuberstraße und in Frontenhausen in der Bahnhofsstraße. Danke Dagmar. Wenn ihr was seht, macht's wie Dagmar. Schreibt eine WhatsApp oder klingelt durch. Die Nummer ist die 0800 14 15 800. Gute Fahrt.
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0: Ganz Bayern hat wieder fleißig mitgerätselt beim großen Galaxy-Produkte-Raten und gehört, wie Felix aus unserer Morningshow heute früh es mal wieder richtig verkackt hat. Aber ihr habt ihm ja zum Glück den Arsch gerettet. Das hier war die Produktbewertung, die Kollege Dippi rausgesucht hat.
1: Auf diese Erfindung hat die Welt gewartet. Auch beim Mistwetter das Lieblingsgetränk immer direkt dabei. Gibt's für 0,33 und für 0,5. Idee?
2: Lass es eine wasserdichte Flasche sein. Okay. Ist das innovativ?
1: Ja, absolut.
2: Ist
1: innovativ,
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1: Ihr habt es gelöst, alle zusammen.
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0: Das ist der Soundtrack für euren Weg in den Feierabend. Das sind die besten aktuellen Hits hier auf Radio Galaxy. Um kurz nach 5:30 starten wir wieder durch mit Kamerad Hack Yourself und wir sprechen über richtig geile Zukunftstechnologie, die hier aus Bayern kommt. Da freuen wir uns richtig drauf und da verrate ich euch gleich mehr in einer Viertelstunde, worum es da geht hier auf Radio Galaxy. Und ihr hört uns natürlich auch über eure Smart Speaker gerne mal ausprobieren.
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16: Mit Matthias Löw. Plötzlich steht ein Fremder am Gartentor. Abgesehen hat er es auf unser Geld. In ganz Deutschland sind momentan Betrüger unterwegs, die sich als Gartenbauarbeiter ausgeben. Sie erledigen die Arbeiten aber nicht ordentlich und verlangen wahnsinnige Summen dafür. Katrin Hiller vom Polizeipräsidium Niederbayern.
17: Wenn unangekündigt Handwerker an meinem Gartentor erscheinen und Dienstleistungen anbieten, also alleine schon aufgrund diesen Umstandes, sollte man hellhörig werden und da äußerst vorsichtig sein. Und wenn dann auch nur der Preis für die Dienstleistung zu gut ist, um wahr zu sein, sollte man das Angebot unbedingt ablehnen.
16: Auch bei uns in der Region kommen solche Fälle vor. Erst vor kurzem verlangt ein falscher Gärtner 7.000 Euro von einer 84-Jährigen. Die Frau fällt aber zum Glück nicht auf den Betrug herein.
18: 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Landkreis Landshut, aktuell.
19: Dieser schreckliche Unfall bewegt viele Menschen. Am Montagabend rammt ein Güterzug bei Höhenberg ein Moped. Der 17-jährige Beifahrer stirbt, der gleichaltrige Fahrer wird schwer verletzt. Seitdem brodelt die Gerüchteküche. Und das sehr extrem, sagt der Chef der Polizei Vilsbiburg. Jetzt geht das Gerücht herum, dass auch der Fahrer gestorben ist. Falsch, sagt die Polizei. Der Teenager liegt weiter auf der Intensivstation. Zum Unfallhergang gibt es noch keine neuen Erkenntnisse. Aus Vilsbiburg, Petra Jakobs.
20: Stadt Landau aktuell.
21: Endlich mehr Platz für Schüler und Lehrer an der Grund- und Mittelschule hier in der Stadt. Nach 2 Jahren ist der neue Erweiterungsbau so gut wie fertig. Um die 15 Millionen Euro hat das Projekt gekostet. Obwohl noch einige kleine Arbeiten fehlen, sind schon die ersten Klassen eingezogen. Mitte Juni wird das Gebäude mit einem Festakt offiziell eingeweiht. Aus Landau, Holger Bier.
20: Und jetzt maximal informiert über Deutschland und die Welt.
16: Der Frühling in Bayern war so trocken wie lange nicht. Im April hat es nur 17 mm geregnet. Die Folgen: Dürre und Trockenheit, vor allem in Nordbayern. Als Heizungsgesetz hat es jede Menge Schlagzeilen gemacht. Jetzt ist die Neuregelung des Gesetzes durch. Die Bundesregierung hat sich geeinigt. Das Gesetz sieht vor, dass der Einbau von Gas- und Ölheizungen auch nach 2045 möglich sein soll. Er hat ein großes Stück Fernsehgeschichte geschrieben, Ted Turner. Er ist der Gründer von CNN, dem weltweit ersten TV-Nachrichtenkanal. Jetzt ist Ted Turner im Alter von 87 Jahren gestorben. Soweit unser News-Update. Mehr gibt's auf der Website und in der App.
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0: Es kann wieder krachen und regnen heute Abend bei uns. Morgen auch nochmals, ziehen den Tag über weiter Gewitter und Regenwolken durch. Mit höchstens 19 Grad, auch ein Stückchen kühler als der Rest der Woche.
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16: Und servus Daniel, kommen wir gut in den Feierabend. Wie sieht's auf den Straßen aus?
4: Servus Matthias, der übliche Feierabendverkehr. Hier und da kann's kurz mal stocken, aber insgesamt kommt ihr gut durch.
15: Blitzer
4: stehen in Eggenfelden, in der Zellhuberstraße und in Frontenhausen, in der Bahnhofsstraße. Noch was gesehen? Dann rührt euch gerne bei uns per Telefon oder WhatsApp an die 0800 14 15 800. Gute Fahrt!
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0: Innovation aus Bayern. Bei euch in Kamm, da sitzt die Feuerwehr jetzt. KI-Drohnen ein gegen Waldbrände.
1: Wow, wow, wow.
0: Richtig geile Sache. Schönen Nachmittag, ihr hört Radio Galaxy für Bayern. Und eine Drohne fliegt ganz allein über den Wald, scannt dann alles mit einer Wärmebildkamera und checkt sofort dadurch, wo ein Feuer entsteht. Ey, das hilft selbst bei kleinen Glutnestern oder auch Rauch. Das kann das System alles erkennen. Also alles, bevor man noch überhaupt eine Flamme da sieht. Und jetzt kommt der Clou. Diese Bilder, die gehen live an eine KI am Boden. Die analysiert das Ganze und dann in Sekunden sagt sie, Bow, hier brennt's wirklich. Und schickt direkt einen Notruf raus mit genauer Position an die Feuerwehr. Wie geil ist das denn? Heißt für uns, Brände können wir viel früher entdecken und viel früher auch löschen. Also bevor sie richtig gefährlich werden. Das Ganze wird gerade erst getestet, könnte aber schon bald Standard werden bei uns in Bayern. Hightech trifft auf die Feuerwehr, klingt ein bisschen nach Zukunft, aber kommt direkt bei uns aus Bayern, diese Innovation. Ich wünsche euch einen schönen Nachmittag. Ich bin der Moritz und ihr hört Radio Galaxy.

Hi, hier ist Radio Galaxy und kurz vor dem Feierabend gibt's noch mal einen Song auf die Ohren, der richtig verrückt ist. Und deshalb passt der Titel hier auch perfekt. Loco Loco heißt nämlich ziemlich verrückt und kommt von Gordo und Rainier Jeanvelt. Zwei richtig krasse Musikproduzenten, die da eine richtig harte Club-Nummer rausgehauen haben. Würde mich also nicht wundern, wenn ihr die am Wochenende dann auch beim Feiern auf dem Dancefloor hört. Gibt's jetzt schon mal für euch als kleines Warm-up hier auf Radio Galaxy. Das ist unser Trendsong.

0: vor 6, ihr hört Radio Galaxy mit Moritz und ich verabschiede mich jetzt in meinen Feierabend. Den habe ich mir jetzt aber auch verdient. Und ihr natürlich auch. Ich wünsche euch einen schönen Mittwochabend mit den besten aktuellen Hits hier auf Radio Galaxy. Wir starten rein mit Taylor Swift und Opalite. Ein richtiger Ohrwurm, den werdet ihr den ganzen Abend dann nicht mehr los. Und Felix Jahn hat eine ganz, ganz neue Nummer am Start. Boy, You Turn Me. Die gibt's gleich für euch ganz frisch bei uns in der Radio Galaxy Playlist. Gleich nach den Nachrichten.
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3: Mit Matthias Löw. Zehntausende Arbeitsplätze hängen in Niederbayern an BMW. Darum blicken heute jede Menge Menschen nach München. Hier gibt der Autobauer die Zahlen für das erste Quartal bekannt. BMW hat rund 23% weniger verdient als im Vorjahreszeitraum. Der Rückgang kommt wegen der neuen Zölle allerdings nicht überraschend. Und vor allem in China verkaufen sich BMWs schlechter. Aber in Europa zieht die Nachfrage deutlich an. BMW-Chef Zipse spricht sogar von einem Rekord bei den Auftragseingängen. Und das freut natürlich unsere niederbayerischen BMWler.
4: Der Blick in die Regionen mit unseren Niederbayern-Reportern. Niederbayern aktuell.
5: Es holpert ziemlich auf der A92 zwischen Landshut und Dingolfing. Das hat wieder Folgen für die Motorradfahrer. Die müssen ab sofort runter vom Gas. Wegen der Fahrbahnschäden und der Gefahr durch Blow-Ups. In diesem Streckenabschnitt gilt darum wieder das Sommertempolimit von 80 km/h für Biker. Bis zum Ende der Motorradsaison ist also eher gemütliches Fahren auf der A92 angesagt. Aus der Nachrichtenredaktion Alexander Kramer.
4: Landkreis Dingolfing-Landau, aktuell.
6: Vielleicht hört ihr hier dieses Geräusch. Denn das ist wohl der bisher ungewöhnlichste Gast des Jahres. Elch Emil streift hier durch den Landkreis. Die Polizei Landau hat uns bestätigt, dass Anrufe mit Elchsichtungen bei ihr eingegangen sind. Vor allem am Sonntag melden sich Leute, die den Elch gesehen haben. Emil ist da im Bereich Möding unterwegs. Also nicht wundern, wenn ihr plötzlich einem Elch gegenübersteht. Aus der Umweltredaktion Martina Lesser.
4: Und jetzt maximal informiert über Deutschland und die Welt.
3: Der Frühling in Bayern war so trocken wie lange nicht. Im April hat es nur 17 mm geregnet. Die Folgen: Dürre und Trockenheit, vor allem in Nordbayern. Als Heizungsgesetz hat es jede Menge Schlagzeilen gemacht. Jetzt ist die Neuregelung des Gesetzes durch. Die Bundesregierung hat sich geeinigt. Das Gesetz sieht vor, dass der Einbau von Gas- und Ölheizungen auch nach 2045 möglich sein soll. Er hat ein großes Stück Fernsehgeschichte geschrieben, Ted Turner. Er ist der Gründer von CNN, dem weltweit ersten TV-Nachrichtenkanal. Jetzt ist Ted Turner im Alter von 87 Jahren gestorben. Soweit unser News-Update. Mehr gibt's auf der Website und in der App.
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7: Auf 11 bis 6 Grad geht's runter heute Nacht bei uns. Regen und Gewitter sind auch örtlich noch mit dabei. Morgen geht's dann erstmal wieder trocken rein in den Tag. Später sind dann aber schon die nächsten Schauer im Anmarsch. 16 bis 19 Grad. Mehr gibt's morgen nicht.
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3: Und Niederbayern fährt in Richtung Feierabend. Hey Daniel, dauert's irgendwo länger?
8: Hey Matthias, in den Städten an den üblichen Engstellen kann es ein bisschen länger dauern. Ansonsten haben wir keine größeren Staus oder Behinderungen.
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8: Geblitzt wird in Eggenfelden, in der Zellhuberstraße und in Frontenhausen, in der Bahnhofsstraße. Danke Dagmar. Wenn ihr was seht, macht's wie Dagmar. Schreibt eine WhatsApp oder klingelt durch. Die Nummer ist die 0800 14 15 800. Gute Fahrt.
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10: Ja, heute Abend können auch ein bisschen weiter Regen und Gewitter durchziehen. Auch in der Nacht und morgen geht's noch ein bisschen so weiter. Temperaturtechnisch bleiben wir morgen aber unter der 20. Ist der kühlste Tag der Woche. Morgen, der Donnerstag.
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12: Und servus Daniel, was macht denn der Feierabendverkehr bei uns in Niederbayern?
13: Servus Matthias, der Feierabendverkehr fließt so gut wie er kann. Hier und da kann es kurz mal stocken, aber insgesamt kommt ihr gut durch.
14: Blitzer.
13: Blitzer stehen in Eggenfelden, in der Zellhuberstraße und in Frontenhausen, in der Bahnhofsstraße. Noch was gesehen? Dann rührt euch gerne bei uns per Telefon oder WhatsApp an die 0800 14 15 800. Gute Fahrt!
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2: Ich bin Joshua Heise. Ob im Beruf, bei der Wohnungssuche oder bei Alltagsgeschäften. Wer sich etwa wegen seiner Hautfarbe, seines Namens oder seines Geschlechts diskriminiert fühlt, soll demnächst mehr Zeit haben, juristisch dagegen vorzugehen. Ein Gesetzentwurf der Bundesregierung sieht eine Frist von 4 statt bisher 2 Monaten vor. Die Antidiskriminierungsbeauftragte des Bundes, Attermann, sagt, da geht noch mehr. In anderen EU-Staaten betrügen die Fristen bis zu 5 Jahre. Die Lage auf dem Ausbildungsmarkt in Deutschland hat sich verschlechtert. Das geht aus dem neuen Bericht des Bundesbildungsministeriums hervor. Demnach wurden Ende September 2025 rund 480.000 Ausbildungsverträge abgeschlossen, über 10.000 weniger als im Jahr davor. Gleichzeitig hat die Zahl der Bewerber ohne Ausbildungsplatz den höchsten Stand seit 2009 erreicht. Bundeskanzler Merz hat Union und SPD zum Zusammenhalt aufgerufen. Genau ein Jahr nach dem Start der schwarz-roten Koalition sagte er laut einem Regierungssprecher in der Kabinettssitzung, es gebe keine Alternative zu dieser Koalition. Zuletzt hatte es immer wieder offenen Streit zwischen Union und SPD gegeben. Auch die Umfragewerte liegen derzeit im Keller. Wer folgt Arsenal ins Finale der Fußball Champions League? Das entscheidet sich am Abend, wenn der FC Bayern und Paris Saint-Germain ums zweite Endspielticket kämpfen. Dazu Jonathan Tah.
3: Ich habe einfach das Gefühl, dass ganz München einfach sich darauf freut und bereit ist, dieses Spiel zu Hause zu gewinnen und ins Finale zu kommen.
2: Das Hinspiel hatten die Münchner mit 4:5 verloren. Anstoß ist um 21 Uhr.
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4: Viele Wolken, Regen und Gewitter am Abend und in der Nacht mit Tiefstwerten zwischen 11 und 6 Grad. Grau und nass geht's morgen weiter. Der Freitag dann wieder freundlich mit einem Sonne-Wolken-Mix.
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4: Jetzt noch der Blick auf die Straßen. Der übliche Feierabendverkehr. Hier und da kann's kurz mal stocken, aber wir haben keine Staus und keine Behinderungen.
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4: Geblitzt wird in Eggenfelden, in der Zellhuberstraße und in Frontenhausen, in der Bahnhofsstraße. Danke, Dagmar. Wenn ihr was seht, macht's wie Dagmar. Schreibt eine WhatsApp oder klingelt durch. Die Nummer ist die 0800 14 15 800. Gute Fahrt.
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4: Am Abend und in der Nacht Schauer und Gewitter. Die Tiefstwerte zwischen 11 und 6 Grad. Morgen bleibt's trüb und regnerisch. Am Freitag kommt aber die Sonne wieder.
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6: Und servus Daniel, kommen wir gut in den Feierabend. Wie sieht's auf den Straßen aus?
4: Servus Matthias, der übliche Feierabendverkehr. Hier und da kann's kurz mal stocken, aber insgesamt kommt ihr gut durch.
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4: Blitzer stehen in Eggenfelden, in der Zellhuberstraße und in Frontenhausen, in der Bahnhofsstraße. Noch was gesehen? Dann rührt euch gerne bei uns per Telefon oder WhatsApp an die 0800 14 15 800. Gute Fahrt!
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2: Ich bin Joshua Heise. Kanzler Merz bewertet den Entlastungseffekt des Tankrabatts bislang nur als zurückhaltend positiv. Dem ZDF hat er gesagt, die Maßnahme funktioniere so leidlich. Einige Tankstellen hätten die Preise deutlich gesenkt, andere weniger stark. Merz verteidigte die befristete Steuersenkung trotzdem als notwendige Entlastung wegen der hohen Spritpreise infolge des Iran-Kriegs. Experten meinen, der Effekt des Tankrabatts sei kaum spürbar. Die EU muss handlungsfähiger werden. Dazu fordert Außenminister Wadephul schnelle Reformen. In einer Grundsatzrede bei der Konrad-Adenauer-Stiftung schlug der CDU-Politiker unter anderem vor, das Einstimmigkeitsprinzip in außenpolitischen Fragen durch Mehrheiten zu ersetzen. Das würde langwierige Blockaden einzelner Länder verhindern. Außerdem warb Wadephul dafür, die EU-Erweiterung durch einen schrittweisen Beitritt zu beschleunigen. Nach mehreren Hunter-Virus-Fällen, 3 Todesopfern und tagelanger Unsicherheit darf das Kreuzfahrtschiff Hondius die Kanarischen Inseln anlaufen. Einige Menschen wurden aber bereits von Bord geholt, darunter eine deutsche Kontaktperson eines Todesopfers. Sie soll nach Düsseldorf gebracht werden, Ronny Thorau berichtet.
3: Die Kontaktperson der Verstorbenen sei wohl nicht infiziert, heißt es von der Uniklinik Düsseldorf. Die 65-Jährige zeige derzeit keine Symptome. Ihre Verlegung nach Düsseldorf diene nur vorsorglich der medizinischen Abklärung. Auch 2 Crewmitglieder wurden aus der Luft vom Kreuzfahrtschiff geholt. Sie sind erkrankt und brauchen dringend Behandlung. Dass das Schiff die Kanaren anlaufen soll, sehen Politiker dort kritisch. An Bord gelten zurzeit Corona-artige Sicherheitsmaßnahmen, etwa Abstand halten und Hände desinfizieren.
2: Der FC Bayern kämpft heute Abend um den Einzug ins Finale der Fußball-Champions League. Die Münchner empfangen im Halbfinal-Rückspiel Paris Saint-Germain. Das Hinspiel hatte PSG mit 5:4 gewonnen. Anpfiff in München ist um 21 Uhr. Im Finale trifft der Gegner dann auf den FC Arsenal.
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4: Viele Wolken, Regen und Gewitter am Abend und in der Nacht mit Tiefstwerten zwischen 11 und 6 Grad. Grau und nass geht's morgen weiter, der Freitag dann wieder freundlich mit einem Sonne-Wolken-Mix.
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1: Am Abend und in der Nacht Schauer und Gewitter. Die Tiefstwerte zwischen 11 und 6 Grad. Morgen bleibt's trüb und regnerisch. Am Freitag kommt aber die Sonne wieder.
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2: Ich bin Joshua Heise. Wohnungsabsage, weil der Name ausländisch klingt, oder keine Jobzusage, weil man schon älter ist. Betroffene von solchen möglichen Diskriminierungsfällen sollen besser rechtlich dagegen vorgehen können. Das Bundeskabinett hat einen entsprechenden Gesetzentwurf auf den Weg gebracht. Es gibt aber deutliche Kritik. Ronny Tucher berichtet.
3: Das Gesetz soll vor allem die Frist verlängern, in der Diskriminierte Ansprüche geltend machen können, von 2 auf 4 Monate. Das sei immer noch viel zu kurz, sagt die Antidiskriminierungsbeauftragte des Bundes, Ferda Ataman. Und außerdem müsse das Gesetz auch für staatliche Stellen gelten, so Ataman. Es könne nicht sein, dass Menschen beim Einkaufen im Supermarkt besser vor Diskriminierung geschützt seien als im Umgang mit Ämtern, Behörden, Polizei und Justiz.
2: Bundeskanzler Merz hat am Jahrestag der schwarz-roten Koalition deren Reformpläne und insbesondere das Tempo verteidigt. Anordnungen von oben wie in einem autoritären System mögen zwar schneller gehen, das sei jedoch am Ende des Tages immer die schlechtere Lösung, so der CDU-Chef auf einem Unternehmertreffen in NRW. Er bat die Teilnehmenden, der Demokratie zu vertrauen und konstruktiv mitzuwirken. Russland hat im April dank des Iran-Kriegs gut 10 Milliarden Euro an Ölsteuern eingenommen, mehr als doppelt so viel wie im März. Der Grund: die Ölpreise sind wegen des Nahostkonflikts gestiegen. Allerdings hat die russische Regierung die Hälfte des Geldes direkt an die Ölkonzerne zurückgegeben. Die sollen damit die Benzinpreise im Land niedrig halten und Raffinerien reparieren, die von ukrainischen Drohnen getroffen worden sind. Heftige Gewitter sind über Bayern gezogen, nach Behördenangaben gab es aber kaum Schäden. In München hat es stark geregnet, bei Weilheim gab es auch Hagel. Die Feuerwehr spricht von einem normalen Sommergewitter. Ein Keller ist vollgelaufen, auf einigen Straßen stand Wasser. Verletzte wurden keine gemeldet. Ab Freitag soll das Wetter wieder besser werden.
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4: Auf 11 bis 6 Grad geht's runter heute Nacht bei uns. Regen und Gewitter sind auch örtlich noch mit dabei. Morgen geht's dann erstmal wieder trocken rein in den Tag. Später sind dann aber schon die nächsten Schauer im Anmarsch. 16 bis 19 Grad. Mehr gibt's morgen nicht.
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1: Wir sind einstellig unterwegs Richtung Donnerstag. 6 Grad unsere Tiefstwerte heute Nacht. Dazu ziehen auch hier und da noch ein paar Regenwolken und Gewitter durch. Morgen geht's dann erstmal wieder freundlich los. Später sind dann aber die nächsten Schauer und Gewitter im Anmarsch über den Tag verteilt. Kann immer mal wieder was runterkommen. Der kühlste Tag der Woche morgen mit höchstens 19 Grad.
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2: Ich bin Florian Klaus. Der neue AOK-Krankenhausreport dürfte bei Klinikbetreibern für Diskussionen sorgen. Es heißt, auf Bundesebene sei 2024 mehr als die Hälfte der Krankenhausaufenthalte vermeidbar gewesen. Demnach gab es 15 Millionen Krankenhausaufenthalte, 8,6 Millionen Behandlungen wären ambulant möglich gewesen oder waren überflüssig. Das Einsparpotenzial der Kliniken liegt dem Report nach bei fast 40%. US-Präsident Trump sieht die USA kurz vor einer Einigung mit dem Iran zur Beendigung des Konflikts. Man sei sehr nah dran, sagt er dem US-Sender PBS. Trump bestätigte Medienberichte, nach denen der Iran sein hoch angereichertes Uran an die USA übergeben und keine unterirdischen Nuklearanlagen mehr betreiben soll. Falls es keinen Deal gibt, droht Trump mit neuen Angriffen. In einer bundesweiten Aktion haben mehr als 2.900 Zollbeamte Paketzusteller kontrolliert und dabei nach ersten Erkenntnissen Rechtsverstöße festgestellt. Laut Generalzolldirektion ging es um Schwarzarbeit und illegale Beschäftigung. Tine Klimach berichtet.
3: Der Zeitdruck ist hoch in der Paketbranche. Die Arbeitsbedingungen gelten als schwierig. Weit verbreitet ist die Praxis, die Paketzustellung in die Hände von Subunternehmern zu geben. Dabei werden auch Aufträge von einem Subunternehmer an den nächsten weitergereicht. Und manche Fahrer erhalten nicht den Mindestlohn, weil ihre Zeiten nicht richtig erfasst werden. Einige von ihnen hätten kein eigenes Auto, sondern müssten das vom Auftraggeber teuer anmieten, heißt es zum Beispiel vom Kölner Hauptzollamt.
2: Eine E-Zigarette hat in München einen U-Bahn-Sonderzug mit rund 1000 Fußballfans lahmgelegt. Die Fans waren auf dem Weg zum Champions-League-Spiel FC Bayern gegen Paris Saint-Germain. Die E-Zigarette hat vermutlich die Brandmeldeanlage ausgelöst. Der Bahnhof musste geräumt werden. Nach einer halben Stunde konnten die Fans mit dem nächsten Zug weiterfahren.
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4: Auf 11 bis 6 Grad geht's runter heute Nacht bei uns. Regen und Gewitter sind auch örtlich noch mit dabei. Morgen geht's dann erstmal wieder trocken rein in den Tag. Später sind dann aber schon die nächsten Schauer im Anmarsch. 16 bis 19 Grad. Mehr gibt's morgen nicht.
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2: Ich bin Florian Klaus. Der neue AOK-Krankenhausreport dürfte bei Klinikbetreibern für Diskussionen sorgen. Es heißt, auf Bundesebene sei 2024 mehr als die Hälfte der Krankenhausaufenthalte vermeidbar gewesen. Demnach gab es 15 Millionen Krankenhausaufenthalte, 8,6 Millionen Behandlungen wären ambulant möglich gewesen oder waren überflüssig. Das Einsparpotenzial der Kliniken liegt dem Report nach bei fast 40%. US-Präsident Trump sieht die USA kurz vor einer Einigung mit dem Iran zur Beendigung des Konflikts. Man sei sehr nah dran, sagt er dem US-Sender PBS. Trump bestätigte Medienberichte, nach denen der Iran sein hoch angereichertes Uran an die USA übergeben und keine unterirdischen Nuklearanlagen mehr betreiben soll. Falls es keinen Deal gibt, droht Trump mit neuen Angriffen. In einer bundesweiten Aktion haben mehr als 2.900 Zollbeamte Paketzusteller kontrolliert und dabei nach ersten Erkenntnissen Rechtsverstöße festgestellt. Laut Generalzolldirektion ging es um Schwarzarbeit und illegale Beschäftigung. Tine Klimach berichtet.
3: Der Zeitdruck ist hoch in der Paketbranche. Die Arbeitsbedingungen gelten als schwierig. Weit verbreitet ist die Praxis, die Paketzustellung in die Hände von Subunternehmern zu geben. Dabei werden auch Aufträge von einem Subunternehmer an den nächsten weitergereicht. Und manche Fahrer erhalten nicht den Mindestlohn, weil ihre Zeiten nicht richtig erfasst werden. Einige von ihnen hätten kein eigenes Auto, sondern müssten das vom Auftraggeber teuer anmieten, heißt es zum Beispiel vom Kölner Hauptzollamt.
2: Eine E-Zigarette hat in München einen U-Bahn-Sonderzug mit rund 1000 Fußballfans lahmgelegt. Die Fans waren auf dem Weg zum Champions-League-Spiel FC Bayern gegen Paris Saint-Germain. Die E-Zigarette hat vermutlich die Brandmeldeanlage ausgelöst. Der Bahnhof musste geräumt werden. Nach einer halben Stunde konnten die Fans mit dem nächsten Zug weiterfahren.
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4: Wir sind einstellig unterwegs Richtung Donnerstag. 6 Grad unsere Tiefstwerte heute Nacht. Dazu ziehen auch hier und da noch ein paar Regenwolken und Gewitter durch. Morgen geht's dann erstmal wieder freundlich los. Später sind dann aber die nächsten Schauer und Gewitter im Anmarsch über den Tag verteilt. Kann immer mal wieder was runterkommen. Der kühlste Tag der Woche morgen mit höchstens 19 Grad.
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2: Ich bin Florian Klaus. Die Umfragewerte der schwarz-roten Bundesregierung sehen nach einem Jahr im Amt alles andere als gut aus. Kanzler Merz selbst findet, dass sie tatsächlich hinter dem eigenen Anspruch zurückgeblieben ist, aber er hat im ZDF auch gesagt:
3: Es geht um die Frage, haben wir was erreicht in den letzten 12 Monaten? Und da fällt meine Antwort anders aus als in vielen Berichten und Kommentaren. Wir haben noch längst nicht alles erreicht, aber wir haben viel erreicht.
2: Die Arbeitsatmosphäre im Kabinett sei gut zu Merz. Es gebe noch genug gemeinsame Schnittmengen. US-Präsident Trump zeigt sich weiterhin optimistisch, dass ein Deal mit dem Iran kurz bevorsteht. Das Land habe zugestimmt, dass es keine Atomwaffen haben dürfe. Auch bei anderen Punkten gäbe es Einigkeit, die hat Trump aber nicht genannt. Irans Außenamt hatte vorher Berichte als überzogen zurückgewiesen, dass ein Abkommen kurz bevorstehe. Ein Verhandlungsvorschlag der USA werde geprüft, hieß es. Das vom Hunter-Virus-Ausbruch getroffene Kreuzfahrtschiff Hondius kann einen Hafen auf den Kanarischen Inseln anlaufen. 3 Menschen sind aber schon von Bord geholt worden, eine davon eine Deutsche. Sie hatte Kontakt zu einer der 3 Todesopfer. Die Frau zeigt aber keine Symptome, dass sie in die Düsseldorfer Uniklinik gebracht wird, ist eine Vorsichtsmaßnahme. Die beiden anderen Personen sind hingegen kranke Crewmitglieder. Die Schweizer Garde, die Leibwache des Papstes, hat eine jahrhundertelange Tradition. 28 neue Mitglieder sind nun dazugestoßen. Die Männer haben Papst Leo einen Treueeid abgelegt. Die Schweizer Garde hat für ihre, wie der Name schon sagt, ausschließlich aus der Schweiz stammenden Mitglieder strenge Voraussetzungen. Sie nimmt nur katholische Männer auf, die ledig, höchstens 30 Jahre alt und mindestens 1,74 Meter groß sind.
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4: Auf 11 bis 6 Grad geht's runter heute Nacht bei uns. Regen und Gewitter sind auch örtlich noch mit dabei. Morgen geht's dann erstmal wieder trocken rein in den Tag. Später sind dann aber schon die nächsten Schauer im Anmarsch. 16 bis 19 Grad. Mehr gibt's morgen nicht.
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2: Ich bin Florian Klaus. Die Umfragewerte der schwarz-roten Bundesregierung sehen nach einem Jahr im Amt alles andere als gut aus. Kanzler Merz selbst findet, dass sie tatsächlich hinter dem eigenen Anspruch zurückgeblieben ist, aber er hat im ZDF auch gesagt:
3: Es geht um die Frage, haben wir was erreicht in den letzten 12 Monaten? Und da fällt meine Antwort anders aus als in vielen Berichten und Kommentaren. Wir haben noch längst nicht alles erreicht, aber wir haben viel erreicht.
2: Die Arbeitsatmosphäre im Kabinett sei gut zu Merz. Es gebe noch genug gemeinsame Schnittmengen. US-Präsident Trump zeigt sich weiterhin optimistisch, dass ein Deal mit dem Iran kurz bevorsteht. Das Land habe zugestimmt, dass es keine Atomwaffen haben dürfe. Auch bei anderen Punkten gäbe es Einigkeit, die hat Trump aber nicht genannt. Irans Außenamt hatte vorher Berichte als überzogen zurückgewiesen, dass ein Abkommen kurz bevorstehe. Ein Verhandlungsvorschlag der USA werde geprüft, hieß es. Das vom Hunter-Virus-Ausbruch getroffene Kreuzfahrtschiff Hondius kann einen Hafen auf den Kanarischen Inseln anlaufen. 3 Menschen sind aber schon von Bord geholt worden, eine davon eine Deutsche. Sie hatte Kontakt zu einer der 3 Todesopfer. Die Frau zeigt aber keine Symptome. Dass sie in die Düsseldorfer Uniklinik gebracht wird, ist eine Vorsichtsmaßnahme. Die beiden anderen Personen sind hingegen kranke Crewmitglieder. Die Schweizer Garde, die Leibwache des Papstes, hat eine jahrhundertelange Tradition. 28 neue Mitglieder sind nun dazugestoßen. Die Männer haben Papst Leo einen Treueeid abgelegt. Die Schweizer Garde hat für ihre, wie der Name schon sagt, ausschließlich aus der Schweiz stammenden Mitglieder strenge Voraussetzungen. Sie nimmt nur katholische Männer auf, die ledig, höchstens 30 Jahre alt und mindestens 1,74 Meter groß sind.
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4: Wir sind einstellig unterwegs Richtung Donnerstag. 6 Grad unsere Tiefstwerte heute Nacht. Dazu ziehen auch hier und da noch ein paar Regenwolken und Gewitter durch. Morgen geht's dann erstmal wieder freundlich los. Später sind dann aber die nächsten Schauer und Gewitter im Anmarsch über den Tag verteilt. Kann immer mal wieder was runterkommen. Der kühlste Tag der Woche morgen mit höchstens 19 Grad.
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2: Ich bin Florian Klaus. Wohnungsabsage, weil der Name ausländisch klingt, oder keine Jobzusage, weil man schon älter ist. Betroffene von solchen möglichen Diskriminierungsfällen sollen besser rechtlich dagegen vorgehen können. Dafür hat das Bundeskabinett einen Gesetzentwurf auf den Weg gebracht. Es gibt aber auch Kritik. Bonny Thorau berichtet.
3: Das Gesetz soll vor allem die Frist verlängern, in der Diskriminierte Ansprüche geltend machen können, von 2 auf 4 Monate. Das sei immer noch viel zu kurz, sagt die Antidiskriminierungsbeauftragte des Bundes, Ferda Ataman. Und außerdem müsse das Gesetz auch für staatliche Stellen gelten, so Ataman. Es könne nicht sein, dass Menschen beim Einkaufen im Supermarkt besser vor Diskriminierung geschützt seien als im Umgang mit Ämtern, Behörden, Polizei und Justiz.
2: Die Stimmung im Land ist im Moment nachvollziehbar mies, sagt der CDU-Politiker Spahn. In der ARD hat er darauf hingewiesen, dass viele Menschen schauen müssten, dass sie über die Runden kommen. Die Kaufkraft sei seit Jahren nicht gestiegen, da brauche es wirtschaftliches Wachstum. Die Umfragewerte der schwarz-roten Bundesregierung sind nach einem Jahr im Amt im Keller. Die Koalition sei aber handlungsfähig, sagt Spahn. Die Arbeitsbedingungen in der Logistikbranche gelten schon seit Jahren als schwierig. Der Zoll hat in einer bundesweiten Aktion die Branche unter die Lupe genommen und ist dabei nach ersten Erkenntnissen auf Rechtsverstöße gestoßen. Bei den Kontrollen ging es besonders um Schwarzarbeit und illegale Beschäftigung. Der Zoll kritisiert auch seit Jahren Verstöße gegen den gesetzlichen Mindestlohn. Der FC Bayern hat den Einzug ins Finale der Fußball Champions League verpasst. Gegen Paris Saint-Germain kamen die Münchner im Halbfinalrückspiel zu Hause nicht über ein 1:1 hinaus. Im Hinspiel hatten die Bayern in Paris mit 4:5 den Kürzeren gezogen. Damit trifft der Titelverteidiger in Budapest Ende des Monats auf Arsenal.
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4: Ja, ein bisschen unbeständig heute wieder. Vereinzelt ziehen noch Regen und Gewitter durch den Tag über. Bei 16 bis 19 Grad wird's auch ein Stück kühler als der Rest der Woche. Aber ab morgen geht's wieder hoch auf dem Thermometer und mehr Sonne kriegen wir ab.
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2: Ich bin Florian Klaus. Wohnungsabsage, weil der Name ausländisch klingt, oder keine Jobzusage, weil man schon älter ist. Betroffene von solchen möglichen Diskriminierungsfällen sollen besser rechtlich dagegen vorgehen können. Dafür hat das Bundeskabinett einen Gesetzentwurf auf den Weg gebracht. Es gibt aber auch Kritik. Ronny Thorau berichtet.
3: Das Gesetz soll vor allem die Frist verlängern, in der Diskriminierte Ansprüche geltend machen können, von 2 auf 4 Monate. Das sei immer noch viel zu kurz, sagt die Antidiskriminierungsbeauftragte des Bundes, Ferda Ataman. Und außerdem müsse das Gesetz auch für staatliche Stellen gelten, so Ataman. Es könne nicht sein, dass Menschen beim Einkaufen im Supermarkt besser vor Diskriminierung geschützt seien als im Umgang mit Ämtern, Behörden, Polizei und Justiz.
2: Die Stimmung im Land ist im Moment nachvollziehbar mies, sagt der CDU-Politiker Spahn. In der ARD hat er darauf hingewiesen, dass viele Menschen schauen müssten, dass sie über die Runden kommen. Die Kaufkraft sei seit Jahren nicht gestiegen, da brauche es wirtschaftliches Wachstum. Die Umfragewerte der schwarz-roten Bundesregierung sind nach einem Jahr im Amt im Keller. Die Koalition sei aber handlungsfähig, sagt Spahn. Die Arbeitsbedingungen in der Logistikbranche gelten schon seit Jahren als schwierig. Der Zoll hat in einer bundesweiten Aktion die Branche unter die Lupe genommen und ist dabei nach ersten Erkenntnissen auf Rechtsverstöße gestoßen. Bei den Kontrollen ging es besonders um Schwarzarbeit und illegale Beschäftigung. Der Zoll kritisiert auch seit Jahren Verstöße gegen den gesetzlichen Mindestlohn. Der FC Bayern hat den Einzug ins Finale der Fußball Champions League verpasst. Gegen Paris Saint-Germain kamen die Münchner im Halbfinalrückspiel zu Hause nicht über ein 1:1 hinaus. Im Hinspiel hatten die Bayern in Paris mit 4:5 den Kürzeren gezogen. Damit trifft der Titelverteidiger in Budapest Ende des Monats auf Arsenal.
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4: Der kühlste Tag der Woche heute ist 16 bis 19 Grad in der Spitze. Dazu Sonne und Wolken im Wechsel, zumindest erstmal. Aber auch Regen- und Gewitterwolken ziehen den Tag über immer mal wieder durch. Morgen wird's dann wieder besser, trocken und länger sonnig.
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2: Ich bin Florian Klaus. Aus der Traum vom Finale in der Fußball Champions League. Der FC Bayern ist im Halbfinalrückspiel gegen Paris Saint-Germain nicht über ein 1:1 hinausgekommen. Das Hinspiel hatten die Franzosen mit 5:4 gewonnen. Im Endspiel trifft Titelverteidiger Paris Ende des Monats in Budapest auf den FC Arsenal. Eine Deutsche, die auf dem Kreuzfahrtschiff Fondius Kontakt zu einer Hantavirus-Infizierten hatte, wird jetzt vorsichtshalber in Düsseldorf untersucht. Sie ist an der dortigen Uniklinik angekommen. Das Klinikum geht aber davon aus, dass die Frau nicht infiziert ist. Auf dem Schiff hatte es nach mehreren Infektionen 3 Todesfälle gegeben. 3 Personen sind daraufhin evakuiert worden. Nach einem Jahr im Amt zieht Bundeskanzler Merz eine gemischte Bilanz, auch angesichts schlechter Umfragewerte. Im ZDF hat er gesagt:
3: Es geht gar nicht um mich persönlich, sondern es geht auch um das Ansehen der Bundesregierung. Es geht um die Frage, ob die Menschen in Deutschland uns, der Bundesregierung, letztendlich den politischen Parteien der demokratischen Mitte, noch etwas zutrauen und ob wir diesem Anspruch gerecht werden. Und da sage ich ganz offen, ja, wir bleiben hinter diesem Anspruch, auch dem selbstgestellten Anspruch, zurück.
2: Gleichzeitig sagte er aber auch, die Regierung habe vieles erreicht. Stand jetzt zahlen die Versicherungen für die Gesundheitsversorgung von Bürgergeldempfängern. Künftig soll der Bund einen Teil übernehmen. Der CDU-Politiker Buri hat jetzt einen Vorschlag gemacht, um die Kosten zu senken. Er hat im Fokus eine Einschränkung der Leistungen für Empfänger ins Spiel gebracht, die vor dem Bezug nicht gearbeitet haben. So etwas habe es in der früheren Sozialhilfe faktisch schon gegeben, sagte er.
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4: Ja, ein bisschen unbeständig heute wieder. Vereinzelt ziehen noch Regen und Gewitter durch den Tag über. Bei 16 bis 19 Grad wird's auch ein Stück kühler als der Rest der Woche. Aber ab morgen geht's wieder hoch auf dem Thermometer und mehr Sonne kriegen wir ab.
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2: Ich bin Florian Klaus. Aus der Traum vom Finale in der Fußball Champions League. Der FC Bayern ist im Halbfinalrückspiel gegen Paris Saint-Germain nicht über ein 1:1 hinausgekommen. Das Hinspiel hatten die Franzosen mit 5:4 gewonnen. Im Endspiel trifft Titelverteidiger Paris Ende des Monats in Budapest auf den FC Arsenal. Eine Deutsche, die auf dem Kreuzfahrtschiff Fondius Kontakt zu einer Hantavirus-Infizierten hatte, wird jetzt vorsichtshalber in Düsseldorf untersucht. Sie ist an der dortigen Uniklinik angekommen. Das Klinikum geht aber davon aus, dass die Frau nicht infiziert ist. Auf dem Schiff hatte es nach mehreren Infektionen 3 Todesfälle gegeben. 3 Personen sind daraufhin evakuiert worden. Nach einem Jahr im Amt zieht Bundeskanzler Merz eine gemischte Bilanz, auch angesichts schlechter Umfragewerte. Im ZDF hat er gesagt, Personen sind daraufhin evakuiert worden. Nach einem Jahr im Amt zieht Bundeskanzler Merz eine gemischte Bilanz, auch angesichts schlechter Umfragewerte. Im ZDF hat er gesagt,
3: es geht gar nicht um mich persönlich, sondern es geht auch um das Ansehen der Bundesregierung. Es geht um die Frage, ob die Menschen in Deutschland uns, der Bundesregierung, letztendlich den politischen Parteien der demokratischen Mitte noch etwas zutrauen und ob wir diesem Anspruch gerecht werden. Und da sage ich ganz offen, ja, wir bleiben hinter diesem Anspruch, auch dem selbstgestellten Anspruch, zurück.
2: Gleichzeitig sagte er aber auch, die Regierung habe vieles erreicht. Stand jetzt zahlen die Versicherungen für die Gesundheitsversorgung von Bürgergeldempfängern. Künftig soll der Bund einen Teil übernehmen. Der CDU-Politiker Buri hat jetzt einen Vorschlag gemacht, um die Kosten zu senken. Er hat im Fokus eine Einschränkung der Leistungen für Empfänger ins Spiel gebracht, die vor dem Bezug nicht gearbeitet haben. So etwas habe es in der früheren Sozialhilfe faktisch schon gegeben, sagte er.
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4: Der kühlste Tag der Woche heute ist 16 bis 19 Grad in der Spitze. Dazu Sonne und Wolken im Wechsel, zumindest erstmal. Aber auch Regen- und Gewitterwolken ziehen den Tag über immer mal wieder durch. Morgen wird's dann wieder besser, trocken und länger sonnig.
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2: Ich bin Florian Klaus. Die Deutsche, die auf dem Kreuzfahrtschiff Hondius mit einer Hantavirus-Infizierten in Kontakt war, ist jetzt in der Uniklinik in Düsseldorf. Infiziert ist sie wohl nicht, hieß es. Die Untersuchung ist eine reine Vorsichtsmaßnahme. Auch zwei weitere Personen waren von Bord des Schiffes gebracht worden. Auf der Hondius waren nach Infektionen drei Personen gestorben. Der neue AOK-Krankenhausreport dürfte bei Klinikbetreibern für Diskussionen sorgen. Es heißt, auf Bundesebene sei 2024 mehr als die Hälfte der Krankenhausaufenthalte vermeidbar gewesen. Demnach gab es 15 Millionen Krankenhausaufenthalte, 8,6 Millionen Behandlungen wären ambulant möglich gewesen oder waren überflüssig. Im Prozess um einen Millionendiebstahl von Münzen aus Parkautomaten in Kempten soll heute voraussichtlich am dortigen Landgericht das Urteil fallen. Insgesamt 1,9 Millionen Euro soll der Angeklagte mithilfe seiner Frau über 10 Jahre hinweg erbeutet haben. Beide haben gestanden. Der Angeklagte war als Mitarbeiter des städtischen Bauhofs für die Leerung der Parkautomaten verantwortlich. Aus der Traum vom Finale in der Fußball-Champions League. Der FC Bayern ist im Halbfinalrückspiel gegen Paris Saint-Germain nicht über ein 1:1 hinausgekommen und damit ausgeschieden. Fabian Schaffer berichtet.
3: Das erste Duell war 4:5 aus Bayern-Sicht ausgegangen und es dauerte diesmal keine 3 Minuten, bis der Ball schon wieder im Netz zappelte. Weltfußballer Dembélé traf für Paris, jetzt mussten die Bayern schon 2 Tore aufholen. In der Folge sorgte vor allem Schiedsrichter Pinheiro für Diskussionen, der mehrmals fragwürdige Entscheidungen traf gegen die Bayern. Der Ausgleich von Kane in der Nachspielzeit fiel dann zu spät und Titelverteidiger Paris trifft nun im Finale von Budapest auf Arsenal.
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4: Ein bisschen unbeständig heute wieder. Vereinzelt ziehen noch Regen und Gewitter durch den Tag über. Bei 16 bis 19 Grad wird's auch ein Stück kühler als der Rest der Woche. Aber ab morgen geht's wieder hoch auf dem Thermometer und mehr Sonne kriegen wir ab.
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